0: die sie meiden sollen. Darunter Skandal im Sperrbezirk, Laila und mehrere Mickey Krause-Songs. Die Stadt betont, es handle sich nicht um ein Verbot, sondern um eine Empfehlung. Und das trendet gerade online. Auf Social Media geht gerade ein Video aus den USA viral. Da bekommt eine Studentin ihr Abschlussdiplom feierlich überreicht. Wie wir das alle kennen aus den Filmen, mit so einem speziellen schwarzen Deckelhut auf dem Kopf. Und sie hat ihren Assistenzhund dabei, einen tollen weißen Schäferhund. Und auch der bekommt sein Diplom plus Würstchen. Und er wird auf der Bühne auch ganz besonders gefeiert von den Studenten und Studentinnen. War wahrscheinlich der Held an der Uni. Das Antenne Bayern Verkehrszentrum. Wir wollen, dass ihr gut ankommt. Staus haben wir im Moment keine. Einschränkungen gibt es auf der A9 München Richtung Nürnberg in Höhe Ingolstadt Nord. Hier laufen noch Aufräumarbeiten bis ca. 5 Uhr. Die Einfädelung Ingolstadt Nord und Ingolstadt Ost in Fahrtrichtung Nürnberg, die ist im Moment jeweils gesperrt. Die neuesten Blitzer bayernweit sind nur bei uns. In Kempten im Allgäu auf der Bahnhofstraße steht einer, dann in Martl auf der B12 und es wird geblitzt auf der A9 bei Ingolstadt. Wenn ihr noch was habt, Staus oder Blitzer, meldet es uns immer gerne kostenlos unter der 0800 994 9000.
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3: Das Antenne Bayern Verkehrszentrum. Wir wollen, dass ihr gut ankommt. Wir haben im Moment keine Staus, nur eine Einschränkung auf der A9 München Richtung Nürnberg. Und zwar in Höhe Ingolstadt Nord. Hier laufen weiter Aufräumarbeiten noch bis circa 5 Uhr. Die Einfädelungen Ingolstadt Nord und Ingolstadt Ost, die sind im Moment in Fahrtrichtung Nürnberg gesperrt. Die neuesten Blitzer bayernweit. Nur bei uns auf der B12 in Haiming steht einer und auf der B16 in Manching. Und es wird geblitzt in Kempten im Allgäu auf der Bahnhofstraße. Wenn ihr noch was habt, Staus oder Blitzer, meldet es uns immer gerne kostenlos unter der 0800 994 9000.
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1: Das Antenne Bayern Wetter. Kaum Wolken sind am Himmel zu sehen. Es ist sternenklar mit Tiefstwerten zwischen 13 und 6 Grad. Tagsüber wird es dann richtig sommerlich mit viel Sonne und die Temperaturen steigen auf 23 bis 29 Grad. Im Süden ist etwas Wind mit dabei. An den Pfingsttagen verwöhnt uns die Sonne weiterhin. Geringes Schauer- und Gewitterrisiko gibt es am ehesten am Pfingstsonntag im Bergland. Die Temperaturen, die steigen noch etwas an.
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1: Mit Justin Hamm, grüß Gott. In Hohenschwangau haben Einbrecher ein Haushaltswaren- und Juweliergeschäft ausgeraubt und Uhren im Wert von mehreren 10.000 Euro gestohlen. Bayern-Reporter Markus Pepperl im Allgäu. Jetzt bittet die Polizei, Hotels und Besitzer von Ferienwohnungen um Hilfe.
2: Die Kempterer Kripo geht von mindestens zwei Tätern aus, die im südlichen Oberallgäu, im Ostallgäu oder im Landkreis Weilheim-Schongau übernachtet haben könnten. Die Einbrecher stiegen letzten Freitag gegen 4.45 Uhr in den Hohenschwangauer Juwelier ein. Am Tatort fanden die Ermittler eine schwarze Sporttrinkflasche von Decathlon. Die Polizei fragt jetzt, ob so eine Flasche bei mindestens zwei männlichen Übernachtungsgästen aufgefallen ist.
1: In Apotheken sollen Patientinnen und Patienten künftig mehr Leistungen wie Impfungen, Vorsorge und Tests bekommen können. Das sieht ein Gesetz der schwarz-roten Koalition vor, das der Bundestag nun beschlossen hat. Gesundheitsministerin Wagner sagte, das Gesetz stärke die Apothekenlandschaft auch finanziell und sorge für weniger Bürokratie. Konkret sollen Apotheken neben Impfungen auch neue Leistungen zu Vorbeugung und Früherkennung anbieten können, etwa für Herz-Kreislauf-Erkrankungen, Diabetes und rund ums Rauchen. Beim heutigen ersten bundesweiten Ehrentag zum Geburtstag des Grundgesetzes soll das Ehrenamt in den Fokus gerückt werden. Das ist der Plan von Bundespräsident Steinmeier. Die Stiftung für Engagement und Ehrenamt beklagt zu viel Bürokratie. Viele Vereine müssten ohne hauptamtliche Unterstützung über 6 Stunden Verwaltungsarbeit pro Woche leisten. Das sei zu viel. In Deutschland sind rund 27 Millionen Menschen ehrenamtlich tätig. Eine riesengroße Rauchwolke hat sich am Abend über Nürnberg gebildet. Der Grund, das Dach einer Schulturnhalle war in Brand geraten. Feuerwehr, Rettungsdienst und das Technische Hilfswerk sind immer noch mit rund 200 Kräften im Einsatz. Verletzt wurde ersten Erkenntnissen zufolge niemand. Wegen einer massiven Rauchentwicklung drücke sich der Qualm in die umliegenden Straßen, heißt es. Die Feuerwehr warnt ausdrücklich vor dem Einatmen der Rauchgase. In der Relegation zur zweiten Fußball-Bundesliga hat Fürth keinen guten Start erwischt. Das Hinspiel gegen Drittligist Essen haben die Mittelfranken mit 0:1 verloren. Fürth-Torjäger Noel Foodcoin blieb bei Sky aber optimistisch.
3: Wenn es 0:0 ausgeht, dann kann sich keiner beschweren am Ende des Tages. Die machen ein Standardtor, die kommen jetzt zu uns nach Hause. Und wir sind heimstark und ich bin guter Dinge, dass wir es zu Hause ziehen werden.
1: Das Rückspiel in Fürth findet am Dienstag statt. Das trendet gerade online. Der Abschied von einem der bekanntesten Late-Night-Moderatoren in den USA, Stephen Colbert. Er hat in der Nacht seine letzte Sendung gehabt und das würdigt auch die demokratische Politikerin Nancy Pelosi mit einem kleinen Sketch auf Instagram. In dem Video erwischt sie Colbert, wie er vor dem Weißen Haus ohne Helm Fahrrad fährt. Sie schüttelt nur den Kopf und legt daraufhin mit ihrem Fahrrad und in High Heels ein paar Stunts hin. Natürlich nicht in echt, sondern vertreten durch ein Double, aber ziemlich witzig. Das Antenne Bayern Verkehrszentrum. Wir wollen, dass ihr gut ankommt. Es ist weiterhin soweit alles frei. Auf der A9 München Richtung Nürnberg. Vorsicht in Höhe Ingolstadt-Nord. Hier laufen noch Aufräumarbeiten bis ca. 5 Uhr in der Früh. Die Einfädelung Ingolstadt-Nord und Ingolstadt-Ost in Fahrtrichtung Nürnberg sind immer noch gesperrt. Auch hier wahrscheinlich bis 5 Uhr in der Früh. Ansonsten, wie gesagt, alles ruhig. Die neuesten Blitzer bayernweit nur bei uns. Auf der B12 in Heiming steht einer und auf der B16 in Manching. Und es wird geblitzt in Kempten im Allgäu auf der Bahnhofstraße. Wenn ihr noch was habt, Staus oder Blitzer, meldet es uns immer gerne kostenlos unter der 0800 994 9000.
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1: Das Antenne Bayern Verkehrszentrum. Wir wollen, dass ihr gut ankommt. Es ist weiterhin soweit alles frei. Auf der A9 München Richtung Nürnberg, Vorsicht in Höhe Ingolstadt-Nord, hier laufen noch Aufräumarbeiten bis ca. 5 Uhr in der Früh. Die Einfädelung Ingolstadt-Nord und Ingolstadt-Ost in Fahrtrichtung Nürnberg sind immer noch gesperrt. Auch hier wahrscheinlich bis 5 Uhr in der Früh. Ansonsten, wie gesagt, alles ruhig. Die neuesten Blitzer bayernweit. Nur bei uns auf der A3 in Erlangen steht einer, auf der A9 bei Bad Berneck im Fichtelgebirge und auf der B16 in Manching wird geblitzt. Wenn ihr noch was habt, Staus oder Blitzer, meldet es uns immer gerne kostenlos unter der 0800 994 9000.

0: das Antenne Bayern Wetter. Das Wochenende startet mit viel Sonnenschein. Ab und zu sind mal ein paar Wolken mit dabei. Die Temperaturen steigen auf 23 bis maximal 29 Grad. Von morgen bis Dienstag scheint weiter die Sonne. Morgen Nachmittag besteht vor allem im Osten Bayerns ein leichtes Schauer- und Gewitterrisiko. Die Temperaturen steigen noch etwas an und erreichen in tiefen Lagen knapp über 30 Grad.
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0: Mit Justin Hamm, grüß Gott. Das Luisenburg-Felsenlabyrinth in Wunsiedel ist das größte in Europa. Deshalb ist es jetzt auch nationales Naturmonument. Bayern-Reporterin Birgis Behringer in Oberfranken.
2: Der Titel wird heute offiziell vergeben bei einem Festakt. Nationales Naturmonument, das ist eine der höchsten Naturschutzauszeichnungen und die Wunsiedler sind sehr stolz darauf. Die Granitformationen sind aber auch beeindruckend. Sie sind rund 300 Millionen Jahre alt und erdgeschichtlich sehr bedeutend. Am Rand befindet sich auch die bekannte Luisenburg-Freilichtbühne.
0: Bürgergeld, Wohngeld, Elterngeld, BAföG. Wer solche oder andere Sozialleistungen empfängt, darf in der nächsten Zeit wohl nicht mit einer Erhöhung rechnen. Unionsfraktionschef Spahn sieht aktuell keinen finanziellen Spielraum dafür. Zu angespannt die Haushaltslage. Dabei hatten Union und SPD im Koalitionsvertrag vereinbart, dass BAföG für Studierende und das Elterngeld erhöht werden. Bei letzterem wird nun sogar über Kürzungen diskutiert. Die Apothekenreform kommt. Der Bundestag hat beschlossen, dass Apotheken künftig weitere Impfungen anbieten können, etwa gegen Tetanus oder Hepatitis. Chronisch Kranke sollen zudem verschreibungspflichtige Medikamente ohne Rezept bekommen können. Kritik kommt vom Verband der Hausärztinnen und Hausärzte, deren Vorsitzender Blumenthal Bayer sagt im ZDF:
3: Ich halte von der Apothekenreform gar nichts. Es ist weder eine Entlastung der Praxen noch eine Verbesserung von Versorgung, sondern es ist ein Dammbruch und das ist auch eine Gefahr für Patientensicherheit.
0: Die Bundesvereinigung Deutscher Apothekerverbände hingegen begrüßte die Reform. Bundesweit finden heute Demonstrationen unter dem Motto Menschenwürde verteidigen statt. Auch in Bayern wird protestiert. In Nürnberg, München und Würzburg sind am Nachmittag Kundgebungen geplant. In München werden 3000 Teilnehmende erwartet. Die Initiatoren fordern die Einleitung eines Verbotsverfahrens gegen die AfD. Diese sei ein Motor für Hass und Gewalt, heißt es. Lukas Podolski beendet seine aktive Fußballkarriere nach dieser Saison mit dem polnischen Klub Żabrze. Das gab der 40 Jahre alte Weltmeister von 2014 via Instagram bekannt. Und der Blick auf die Relegation zur zweiten Liga. Fürth hat am Abend das Hinspiel bei Drittligist Essen verloren. 0:1 hieß es an der Hafenstraße. Das Rückspiel in Fürth steigt am Dienstag. Und das trendet gerade online, eine Brücke als verschneite Höhle. In Paris hat der Künstler Jay Arm jetzt mit einer ganz besonderen Aktion für Aufsehen gesorgt. Er hat die Brücke Pont Neuf, die älteste Brücke, die in Paris über die Seine führt, mit einer aufblasbaren Leinwand verhüllt. Die Leinwand zeigt eine verschneite Höhle. Ganz viele Fotos davon gehen auf Instagram viral, teils mit dem Eiffelturm im Hintergrund. Die Aktion ist eine Hommage an das Künstlerpaar Christo und Jean-Claude. Sie waren ja dafür bekannt, Gebäude zu verhüllen und sie hatten 1985 auch schon die Pont Neuf verhüllt. Das Antenne Bayern Verkehrszentrum. Wir wollen, dass ihr gut ankommt. Vorsicht auf der A8 München Richtung Salzburg zwischen Ottobrunn und der Raststätte Hofoldinger Forst Süd liegt eine Ölspur auf der Fahrbahn. Und wir haben weiter die A9 München Richtung Nürnberg in Höhe Ingolstadt Nord laufen noch Aufräumarbeiten bis ca. 5 Uhr. Hier sind die Auffahrten Ingolstadt Nord und Ingolstadt Ost in Fahrtrichtung Nürnberg gesperrt. Die neuesten Blitzer bayernweit. Nur bei uns auf der A3 in Erlangen steht einer, auf der A9 bei Bad Berneck im Fichtelgebirge und auf der B16 in Manching wird geblitzt. Wenn ihr noch was habt, Staus oder Blitzer, meldet es uns immer gerne kostenlos unter der 0800 994 9000.
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5: Das Antenne Bayern Verkehrszentrum. Wir wollen, dass ihr gut ankommt. Wir schauen auf die A8 München Richtung Salzburg. Vorsicht bitte zwischen Ottobrunn und der Raststätte Hofoldinger Forst Süd. Hier ist Öl ausgelaufen. Und dann haben wir noch die A9 München Richtung Nürnberg in Höhe Ingolstadt Nord. Laufen weiter Aufräumarbeiten. Die Einfädelung Ingolstadt Nord und Ingolstadt Ost ist in Fahrtrichtung Nürnberg weiter gesperrt. Das Ganze dauert hier vermutlich noch bis 5 Uhr. Die neuesten Blitzer bayernweit nur bei uns. Auf der B16 in Manching steht einer, auf der A9 in Ingolstadt und es wird geblitzt auf der A3 in Erlangen. Wenn ihr noch was habt, Staus oder Blitzer, meldet es uns immer gerne kostenlos unter der 0800

0: Und das bei so einem Mega-Wetter. Antenne Bayern, Laiki und Indra hier.
1: Lasst's euch gut gehen an unseren schönen bayerischen Seen, in den Freibädern, daheim im Garten und in unserem Lieblingsurlaubsland. Da freut sich zum Beispiel dieser Mann auf euch.
2: Ciao a tutti ragazzi e ragazze. Hier spricht der Franco aus der Eisdiele, 100% aus Marcesine, Cardasee. 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Schöne Pfingstferien. 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
0: Der Morgen ist noch frisch. Aktuell melden Kulmbach in Oberfranken und Freising in Oberbayern 9 Grad, Schwandorf in der Oberpfalz 11. Später bekommen wir strahlenden Sonnenschein. Die Höchstwerte steigen heute auf sommerliche 26 bis 32 Grad.
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0: Um 5 Uhr mit Jutta Ribrock. Schönen guten Morgen. Seit dem Abend bekämpft die Feuerwehr in Nürnberg einen Großbrand auf dem Gelände einer Grundschule. Das Dach einer Schulturnhalle stand komplett in Flammen. Dichter Qualm drückte sich in die umliegenden Straßen. Fast 200 Einsatzkräfte von Feuerwehr, Rettungsdienst und THW mussten anrücken. Verletzt wurde nach bisherigen Erkenntnissen niemand. Heute vor 77 Jahren ist unser Grundgesetz verkündet worden. Das wird in diesem Jahr erstmals mit einem sogenannten Ehrentag gefeiert. Bundespräsident Steinmeier hob bei einem Besuch in Bayern die Bedeutung des Ehrenamts hervor.
4: Ich glaube, im Augenblick geht es im ersten Schritt darum, das Ehrenamt zu stärken, wieder bewusst zu machen, dass wir alle in den unterschiedlichsten Bereichen unseres Lebens davon profitieren, dass es viele Millionen gibt, die ehrenamtliche Arbeit leisten.
0: Steinmeier bei einer Wanderung in Aschau im Chiemgau. Bayerns Gesundheitsministerin Gerlach warnt zum Start der Pfingstferien vor den Risiken durch Zecken. In diesem Jahr wurden 14 FSME-Fälle und über 500 Borreliose-Fälle in Bayern gemeldet. FSME ist eine durch Zecken übertragene Hirnhautentzündung, Borreliose eine bakterielle Infektion. Gerlach empfiehlt, sich gründlich nach Zecken abzusuchen, wenn man draußen in der Natur war, und sie rät zur FSME-Impfung. Es war ein packendes Relegations-Hinspiel zwischen Drittligist Rot-Weiß Essen und Zweitligist Greuther Fürth am Abend. Leider endete es mit einer 0:1 Niederlage für die Mittelfranken. Im Rückspiel am kommenden Dienstag im heimischen Stadion braucht Fürth nun einen Sieg, um weiter in der zweiten Fußball-Bundesliga zu spielen. Und das trendet gerade online. Ein Büffel in Bangladesch, der nach US-Präsident Donald Trump benannt wurde. Und wer ihn sieht, versteht auch warum. Der Büffel trägt exakt die gleiche Frisur wie der US-Präsident. Gelb-orangefarbene Haare, die zur Seite gekämmt sind. Nicht nur auf Social Media, sondern auch in Bangladesch selbst hat der Büffel schon zahlreiche Fans, die ihn besuchen kommen. Die Zukunft des Büffels sieht allerdings im Moment nicht so rosig aus. Er soll wohl Ende Mai zum islamischen Opferfest geschlachtet werden. Das Antenne Bayern Verkehrszentrum. Wir wollen, dass ihr gut ankommt. A8 München Richtung Salzburg zwischen Anger und Schwarzbach. Hier 3 Kilometer Stau. Die Antenne Bayern Echtzeitmessung zeigt, hier braucht ihr gut 20 Minuten länger. Die neuesten Blitzer, bayernweit nur bei uns. Da steht einer an der A3 auf Höhe Erlangen, an der A9 bei Ingolstadt und nochmal A9 Bad Berneck im Fichtelgebirge. Und wenn ihr noch was gesehen habt, Staus oder Blitzer, dann meldet sie immer gern kostenlos unter 0800 994 9000. Dankeschön und gute Fahrt.
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2: Das Antenne Bayern Verkehrszentrum. Wir wollen, dass ihr gut ankommt und es ist schon viel los mit Ferienverkehr heute früh. A8 München Richtung Salzburg zwischen Neukirchen und Schwarzbach. 9 Kilometer Stau und hier braucht ihr 3 Stunden länger. Und die A93 Rosenheim Richtung Kiefersfelden zwischen Brandenburg und Kiefersfelden. 15 Kilometer Stau und es dauert über 1 Stunde länger. Die neuesten Blitzer, bayernweit nur bei uns, da steht einer an der B2 bei Donauwörth, in Würzburg am Dürrbach und an der B16 auf Höhe Manching. Wenn ihr noch was gesehen habt, Staus oder Blitzer, lasst uns das gern wissen, immer kostenlos unter 0800 994 9000.

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2: Das Antenne Bayern Wetter. Heute wird es richtig warm. 26 bis 32 Grad, wolkenloser Himmel. Auch heute Morgen schon bei 12 Grad in Miltenberg, Unterfranken. Weiden in der Oberpfalz 11 Grad und 10 Grad haben wir in Fischbachau in Oberbayern. Das Sommerwetter bleibt stabil, auch abends kein Gewitter. Und morgen bis Pfingstmontag 1A Badewetter.
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2: 6 Uhr, die Straßen im Freistaat werden zum Start in die Pfingstferien voll. Kurzer Reminder für alle, damit Orte an der Autobahn bei Stau nicht vom Ausweichverkehr verstopft werden, gelten in mehreren Regionen im Freistaat Durchfahrtsverbote. Jutta Ribrock aus den Antenne Bayern Nachrichten.
3: Ja, in Oberbayern zum Beispiel an der A8 in den Kreisen Rosenheim, Berchtesgadener Land und Miesbach und im Allgäu seit Anfang des Jahres an der A7 zwischen Nesselwang und dem Grenztunnel Füssen. Hier zeigt die Zwischenbilanz, dass es noch Luft nach oben gibt. Ungefähr jedes zweite Auto, das von der Polizei zuletzt kontrolliert wurde, wurde zurück auf die A7 geschickt. Auf die üblichen 55 Euro Bußgeld wird bis jetzt aber noch verzichtet. Noch immer bekämpft die Feuerwehr in Nürnberg einen Brand auf einem Schulgelände. Dort hatte am Abend das Dach einer Schulturnhalle lichterloh in Flammen gestanden. Inzwischen ist der Brand unter Kontrolle. Unter dem Dach flammt aber immer wieder Isoliermaterial auf, wie uns ein Sprecher der Nürnberger Feuerwehr im Antenne Bayern-Interview sagte. Die starke Rauchentwicklung ist inzwischen aber vorbei und verletzt wurde nach bisherigen Erkenntnissen niemand. Außenminister Wadefuhl sieht die USA weiter als verlässlichen Partner für Europa. Das sagte er in der ARD nach dem Treffen mit seinen NATO-Kollegen in Schweden. Es sei eine gute Nachricht, dass die USA zusätzlich 5000 Soldaten in Polen stationieren wollen. Das verstärke den Schutz vor Russland. Vor kurzem hatte US-Präsident Trump ja angedroht, 5000 Soldaten aus Deutschland abzuziehen. Möglicherweise aus Bayern. Darüber gibt es aber noch immer keine endgültige Entscheidung. Mehrere tausend Pilger sind auf dem Weg nach Altötting. Heute ist die letzte Etappe. Bayern-Reporterin Tanja Hucker in Niederbayern.
4: Los ging's vorhin in Massing. Bis nach Altötting sind es etwa so 35 Kilometer. Und dort wollen sie um 10.30 Uhr sein, denn dann ist der große Gottesdienst. 3 Tage lang sind sie marschiert. Die Diözesanwallfahrt von Ringsburg nach Altötting gilt ja als die größte Wallfahrt in Deutschland. Das große Ziel ist die schwarze Madonna von Altötting.
3: Und das trendet gerade online. Ein Kinoabend, das sie bestimmt so schnell nicht vergisst. Eine junge Frau in Indonesien. Dort hat ein junger Mann seine Partnerin an ihrem Geburtstag im Kino überrascht. Statt des geplanten Films liefen plötzlich die schönsten gemeinsamen Momente der beiden auf der großen Leinwand. Die Freundin war sichtlich gerührt und nicht nur sie. Das Video der Aktion hat auf TikTok Millionen Likes.
2: Das ist so süß, ich habe es mir gerade angeschaut. Also macht es mal, aber nach der Nummer wollen wir jetzt alle so einen Kinoauftritt haben. Wer ist schon? Ja, da sind viele schon sehr früh aufgestanden. Willkommen im Pfingstreiseverkehr und wir wollen, dass er gut ankommt. Hier ist das Antenne Bayern Verkehrszentrum. Markus Lukas.
5: Servus, ja, heute ist einer der staureichsten Tage des Jahres und das zeigt sich auch jetzt schon in aller Herrgottsfrüh, vor allen Dingen an den Grenzübergängen nach Österreich. Wir haben die A8 München Richtung Salzburg zwischen Neukirchen und Bad Reichenhall. Hier spielt ein Unfall mit rein, trotzdem schon 10 Kilometer Stau. Laut unserer Antenne Bayern Echtzeitmessung braucht ihr jetzt schon 1,5 Stunden länger. Und ähnliches Bild auf der A93 Rosenheim Richtung Kiefersfeld. Ab Reichenhardt staut es sich hier auch schon auf 16 Kilometern. Auch hier kommen 1,5 Stunden obendrauf. Also richtig viel los jetzt schon. Und weil es heute tendenziell eher nicht besser wird, haben wir aufgerüstet. Wir sind wieder für euch in der Luft. 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In knapp 2 Stunden hebt ihr ab, damit ihr möglichst staufrei in euer Ziel, an euer Ziel kommt. Die neuesten Blitzer bayernweit. Nur bei uns auf der B16 wird geblitzt. Bei Manching 80 sind hier erlaubt. Außerdem in Würzburg am Dürfer und in Bamberg in der Armeestraße. Euch allen unterwegs, gute Fahrt!
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2: Ja, schaut euch den Himmel an und dann un emozione per sempre. Fenster auf mit dem Mega-Flashback aus den 80ern von Whitesnake. viel

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1: Kurz vor 6:30, schönen Morgen mit Antenne Bayern.
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1: Das Antenne Bayern-Wetter. Bad Rodach, Oberfranken 10 Grad. Fahrhand, Oberbayern 9 und Stadtbergen in Schwaben auch 10 Grad. Also wolkenloser Himmel und ab jetzt wirklich nur noch Sonnenschein und von Stunde zu Stunde wärmer. 26 bis 32 Grad sind heute schon drin. Das ist ja erstmal das Warm-up, denn auch morgen und am Pfingstmontag super sonnig und richtig knackig warm.
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1: Ja, und pünktlich zum Pfingstwochenende eben mega Wetter bei uns im Freistaat. Viel Sonne, sehr warm, aber damit steigt auch die Waldbrandgefahr. Jutta Rippock aus dem Antenne Bayern Nachrichtenteam.
11: Ja, in vielen Teilen des Freistaats wird Stufe 4 von 5 erreicht. Die Regierungen von Oberpfalz und Unterfranken haben bereits Überwachungsflüge angekündigt. Sie kontrollieren bis einschließlich Montag, um frühzeitig Brandherde zu erkennen. Ausflügler sind außerdem aufgerufen, vor allem in Waldgebieten vorsichtig zu sein, nicht mit offenem Feuer zu hantieren und auch keine Zigarettenstummel wegzuwerfen.
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11: Unser Grundgesetz feiert heute den 77. Geburtstag. Bundespräsident Steinmeier hat den Jahrestag zum Ehrentag erklärt. Damit will er das Ehrenamt in den Mittelpunkt rücken. Steinmeier ruft dazu auf, sich für die Demokratie stark zu machen. In vielen Städten und Vereinen laufen heute Aktionen rund ums Ehrenamt. Das Nürnberger Dokumentationszentrum am früheren Reichsparteitagsgelände hat wieder geöffnet. Besonders spannend für Besucher, sie können die neue Dauerausstellung testen. Bayern-Reporterin Birgit Behringer in Mittelfranken, wie geht das?
12: Die neue Ausstellung wurde aufwendig umgebaut. 5 Jahre lang ist sie jetzt viel größer und wurde auf den neuesten Stand der technischen Möglichkeiten gebracht. Diese Möglichkeiten sollen die Besucher testen und Feedback geben. Die Schau setzt sich kritisch mit der Machtergreifung der Nationalsozialisten und gerade auch den Parteitagen in Nürnberg auseinander. Offiziell öffnet sie im November.
11: Essen oder Fürth? Wer spielt in der nächsten Saison in der zweiten Bundesliga? Seit dem Abend hat Drittligist Rot-Weiß Essen einen Vorteil. Die Mannschaft gewann im Relegationshinspiel 1:0 gegen Fürth. Am Dienstag muss Fürth dann im Rückspiel zu Hause ordentlich nachlegen, um nicht aus der zweiten Liga abzusteigen. Und das trendet gerade online. Bienen, die in Düsseldorf ein Auto gekapert haben. Sie haben ein rotes Cabrio belagert. Ein ganzer Schwarm von Bienen saß auf dem Auto und ist nicht mehr weggeflogen. Der Fahrer stoppte mitten auf der Straße und flüchtete aus dem Auto. Am Ende musste sogar extra ein Imker im Schutzanzug kommen, um das Auto wegzufahren. Jetzt wird auf Social Media spekuliert, was die Bienen da wohl wollten. Möglicherweise sei die Bienenkönigin im Auto mitgefahren und der Rest des Schwarms ist dann hinterher. Hergeflogen, meint ein User.
1: Ich habe gerade überlegt, mein, vielleicht hat ihnen einfach rot gefallen, gell? Weil wenn die Königin im Auto sitzt, dann fahren natürlich alle mit. So süß. Ja, ihr Lieben, kollektives Autobahnkuscheln an einem der staureichsten Tage im Jahr. Wir wollen, dass ihr gut ankommt und Markus Lukas hat voll den Überblick.
13: Servus und wir haben erstmal einen Unfall auf der A8 München Richtung Salzburg zwischen Anger und Schwarzbach. Hier 3 Kilometer Stau, eine Viertelstunde dauert es länger. Und im weiteren Verlauf bis zur österreichischen Grenze haben wir mehrere Auffahrunfälle auf der A8 München Richtung Salzburg zwischen Neukirchen und Bad Reichenhall. Viel Reiseverkehr, jetzt schon 11 Kilometer Stau, 1,5 Stunden kommen hier oben drauf. Und ähnliches Bild auch an der Grenze Grenze zu Tirol auf der A93 Rosenheim Richtung Kiefersfelden. Hier ab Reichenhardt 13 Kilometer Stau, hier 2 Stunden zusätzliche Wartezeit. Und bitte denkt dran, dass hier auch die Abfahrtsperre gilt. Das heißt, ein Durchfahrtsverbot für die Anrainergemeinden. Bei Stau müsst ihr also auf der Autobahn bleiben. Ihr dürft nicht runterfahren. Und damit ihr trotzdem möglichst gut und sicher an eurem Ziel ankommt, beobachten wir wieder Bayern Straßen von oben. Unser Antenne Bayern und ADAC Verkehrsflieger ist nachher wieder in der Luft und versorgt euch mit den neuesten Infos aus dem Cockpit. Die neuesten Blitzer bayernweit, nur bei uns. Thea.
14: Also in Großhardt-Penning bauen sie gerade einen Blitzer auf. Also Ortsende, Fahrtrichtung Holzkirchen.
13: Dankeschön fürs Melden. Noch ein Blitzer in Füssen in der Tiroler Straße und in Regensburg in der Frankenstraße. Und wenn ihr noch was gesehen habt, Staus oder Blitzer, sagt uns gerne kostenlos Bescheid. 0800 994 9000.
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ist so ein Brett, das auch im Sommer aus den Autos wummert, vom Balkon runter, aus den Boxen mit Bayerns bester Musik. Purple Disco Machine, Beat of Your Heart, Antenne Bayern gleich mit Miles Smith. Davor ganz easy, einmal durchschnaufen mit den Red Hot Chili Peppers. Und ich finde, der Hit ist so ein bisschen wie die Klimaanlage an so einem Sommermorgen wie heute. Läuft ganz langsam an und hat aber auch Wumms, wenn es sein muss.

0: genügend Wasser, vielleicht nicht krümelnde Kekse, einen randvollen Tank, Akku und dann überlegt euch doch schon mal 178 Spiele für die Kinder auf dem Rücksitz. Ja, ihr Lieben, just kidding. Antenne Bayern ist hier. Es ist der Tag im Jahr, an dem sich die Autobahn Richtung Süden in eine... Wie ist denn dieses Bild? So eine vollgestopfte Ameisenstraße verwandeln?
1: Das trifft's ganz gut, ja.
0: Pfingstsamstag. Start der Pfingstferien. Am nächsten Wochenende droht am Brenner dann aber das ganz große Chaos. Markus Lukas aus dem Antenne Bayern Verkehrszentrum.
2: Ja, ganz genau. Sogar das Auswärtige Amt wartet jetzt schon vor Chaos am Brenner. Denn nächste Woche, Samstag, das ist der 30. Mai, da wird der Brenner samt Nebenstrecken in beiden Richtungen gesperrt. Der Grund, die Anwohner demonstrieren hier gegen zu viel Reiseverkehr. Die Demo geht von 11 bis 19 Uhr, aber auch davor und danach wird sich's voraussichtlich massiv stauen.
0: Ich frage jetzt mal, für ganz viele Freunde, so eine Demo, mitten in den Pfingstferien. Wer genehmigt das? Wird das genehmigt?
2: Die Behörden haben die schon zweimal verboten, aber jetzt hat ein Gericht eben doch entschieden, dass die Gemeinden hier demonstrieren dürfen. Also checkt bitte unbedingt, ob ihr da flexibel seid, vielleicht auf einen anderen Reisetag ausweichen könnt. Ansonsten bleiben eben nur die Ausweichstrecken und die sind sehr, sehr umständlich und sehr weit weg. Also wer zum Beispiel an den Gardasee will, der muss durch die Schweiz über den Gotthardpass oder nach Südtirol geht's über den Reschenpass. Aber auch die Ausweichrouten, da wird es große Probleme geben.
0: Gut, man kann vom Gardasee natürlich das Ganze auch über Nizza umfahren. Das ist vielleicht noch die schnellste
2: Strecke. Könnte man auch.
0: Ach ihr Lieben, packt das Brenner-No-Go bitte, bitte in eure Urlaubsplanung mit ein. Behaltet die Nerven. Wir fühlen euch zu 100% hier auf Antenne Bayern und sind 24/7 für euch da.

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3: Das Antenne Bayern-Wetter. Also wir können jetzt wirklich zuschauen, wie es von Stunde zu Stunde wärmer wird. Markt Rettenbach im Allgäu 10 Grad, Münchberg Oberfranken 12, Osterhofen Niederbayern 13 Grad. Bis zum Nachmittag 26 bis 31 Grad. Dazu wolkenloser Himmel und nonstop Sonnenschein. Das Coole auch nachmittags und abends. Keine Gewitter, stabil. Auch morgen und am Pfingstmontag sehr sonnig und hochsommerlich warm.
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3: Um 7 Uhr Bayerns Gesundheitsministerin Gerlach warnt zum Start der Pfingstferien vor den Risiken durch Zecken. Jutta Ribbock aus dem Antenne Bayern Nachrichtenteam. Wie ist die Lage im Moment?
5: Also in diesem Jahr wurden 14 FSME-Fälle und mehr als 500 Borreliose-Fälle in Bayern gemeldet. FSME ist eine durch Zecken übertragene Hirnhautentzündung. Borreliose eine bakterielle Infektion. Gerlach empfiehlt, sich gründlich nach Zecken abzusuchen, wenn man draußen in der Natur war, und sie rät auch zur FSME-Impfung.
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5: Die EU sucht sich immer mehr neue Handelspartner, nachdem US-Präsident Trump immer wieder die Zölle für Waren aus der EU erhöht hat. Jetzt hat die Europäische Union ein Handelsabkommen mit Mexiko unterzeichnet. Damit werden fast alle Zölle auf EU-Einfuhren in Mexiko aufgehoben. Geschützt werden mit dem Abkommen auch Herkunftsangaben, wie etwa Parmaschinken, bayerisches Bier und Tiroler Speck. Auf der Erlanger Bergkirchweih gibt es gerade Streit um die Musikauswahl. Die mittelfränkische Stadt hat die Wirte gebeten, keine Lieder mit sexistischen oder frauenfeindlichen Texten zu spielen, darunter zum Beispiel auch Skandal im Sperrbezirk. Insgesamt stehen 12 Songs auf einer Liste. Manche sprechen von Musikzensur. Die Stadt sagt aber, es sei nur eine Empfehlung für ein friedliches Fest, kein Verbot. Der FC Bayern spielt am Abend im DFB-Pokalfinale gegen Stuttgart um den Titel. Und auch für den Münchner Stadtrivalen wird es heute ernst, im Finale des Fußball-Landespokals. Bayern-Reporter Oskar Otten.
6: Das ist der Finaltag der Amateure bundesweit. Bei uns in Bayern trifft da der TSV 1860 München auswärts auf die Würzburger Kickers. Dieses Finale gab es zuletzt vor fast 6 Jahren und ging im Elfmeterschießen an die 60er. Der Gewinner des Landespokals darf sich nicht nur bayerischer Pokalsieger nennen, sondern auch am DFB-Pokal in der kommenden Saison teilnehmen. Los geht's heute Nachmittag um 16:30.
5: Und das trendet gerade online. Ein Büffel in Bangladesch, der nach US-Präsident Donald Trump benannt wurde. Und wer ihn sieht, versteht auch warum. Der Büffel trägt exakt die gleiche Frisur wie der US-Präsident. Gelb-orangefarbene Haare, die zur Seite gekämmt sind. Nicht nur auf Social Media, sondern auch in Bangladesch selbst hat der Büffel schon zahlreiche Fans, die ihn besuchen kommen.
3: Schaut echt so aus. Aber der Büffel hat sogar einen Stylisten, der ihm die Haare auf die Seite kämmt. Ich glaube nicht, dass das der Trump hat. Oder niemand gefunden hat. Also ihr Lieben, es ist wahnsinnig viel los. Ich möchte mich einfach zu jedem Einzelnen ins Auto setzen. Nicht. Markus Lukas, du hast einen Überblick am Pfingstsamstag.
7: Servus. Ja, wir haben mehrere Auffahrunfälle auf der A8 München Richtung Salzburg zwischen Traunstein und Bad Reichenhall. Jetzt ist noch ein liegengebliebener Wohnwagen mit dazugekommen. Hier sind schon viele auf dem Weg in den Urlaub. In Summe haben wir auf diesem Abschnitt 13 Kilometer Stau. Laut unserer Antenne Bayern Echtzeitmessung braucht ihr hier 1,5 Stunden länger. Zweite große Problemstelle ist die A3 92 Rosenheim Richtung Kiefersfelden. Zwischen Reichenhardt und der Grenze bei Kufstein im Moment 17 Kilometer Stau. Euer Zeitverlust hier schon 2 Stunden. Also viel los, aber wir sind bei euch. Unsere Antenne Bayern und ADAC Verkehrsflieger hebt in 1 Stunde ab. Euer fliegendes Auge über Bayerns Straßen. Und sobald ein Stau entsteht, sagen wir euch direkt aus dem Cockpit die besten Umfahrungen. Schauen wir noch auf die neuesten Blitzer bayernweit. Nur bei uns, die B8 ist mit dabei bei Fürth, Tempo 120. Außerdem wird in Neu-Ulm geblitzt, in der Ringstraße und auf der B2 bei Garmisch-Partenkirchen. Wenn ihr noch was gesehen habt, Staus oder Blitzer, dann sagt uns gerne kostenlos Bescheid. 0800 994 9000.
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3: Und ich rieche schon.
2: Ganz endlich sommerlich.
3: Die Sonnencreme für die Sommervorfreude. Die Pointers ist es. Millennium Hit von Crazy Town. Und los geht's mit dem aktuellen Hit von Taylor Swift. Opelite.

0: Gerade erst Amsterdam verzaubert. Harry Styles für euch auf Antenne Bayern. Herzlich willkommen in euren Pfingstferien, ihr Lieben. Fahrt ihr noch oder steht ihr schon? Es ist unfassbar viel los jetzt schon. Mit zum Beispiel 2 Stunden Wartezeit auf der A93 an der Grenze Kiefersfelden. Wir machen kurz die liegende 8. Atmen ein. Und aus. Irgendwann, wenn ihr jetzt gerade im Stau steht und denkt, das kann doch nicht wahr sein, irgendwann kommt ihr an eurem Urlaubsziel. Mit ganz viel Entspannung, Sonnenschein und Freude. Oder vielleicht spart ihr euch das alles und bleibt zu Hause. Auch schön. Wenn ja, also heute gibt es die Antenne Bayern Ferientipps bei Reporterin Tanja Hugger in Niederbayern.
1: Ja, der Vogel- und Tierpark hier in Amsberg ist ganz versteckt im Wald. Und das Schöne hier ist, dass also einige Tiere tatsächlich einfach so rumlaufen. Also gerade habe ich ein schwarzes Zicklein hier bei mir, das schnuppert gerade an meinem Schuh. Und vor mir sitzt auf dem Pfosten ein Pfau und der spannt gerade seine Federn auf. Toll. Aber natürlich gibt es hier auch Gehege und Volieren. Nicole ist die Chefin hier. Wer lebt hier alles?
2: Also wir haben bei uns verschiedene Ziegen, Schafe, Esel, Ponys. Wir haben das Größte bei uns sind unsere Steppenadler. Das Kleinste sind unsere Käuzer. Und ansonsten haben wir noch Emus da, wir haben Kängurus da und ganz, ganz viele Aras, Sittiche und andere kleine Vögel.
1: Und es gibt 2 Besonderheiten hier. Also einmal trägt Nicole ein Känguru-Baby im Pulli, also das Kleine hat die Mama verloren.

0: Also wird es jetzt von der Nicole großgezogen. Ja, süß. Und es leben hier Tiere mit Handicap. Ein Lama zum Beispiel, das hat keinen Oberkiefer. Oder das weiße Känguru hier hat nur eine Pfote.
1: Also, auch denen vielleicht einfach mal liebevoll übers Köpfchen streicheln, wenn sie sich streicheln lassen. Das klingt sehr cool und für alle Daheimgebliebenen ganz viel Spaß. Noch mehr Ferientipps. Einfach mal durchscrollen und checken. Findet ihr auf antenne.de. Viel Spaß.
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15: Das Antenne Bayern-Wetter. Typischer Satz im Sommer. Jetzt durchlüften, später wird's zu warm. Und genauso machen wir's heute. Angenehme 14 Grad noch im Pleilstein Oberpfalz, Amorbach in Unterfranken 12 und Holzgünz im Allgäu 11 Grad. Nachmittags 26 bis 31 Grad, da flimmert der Asphalt. Wolkenloser Himmel, viel Sonne und so bleibt's auch in den nächsten Tagen.
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15: Schafft der FC Bayern das Double? Jutta Ribrock aus dem Antenne Bayern Nachrichtenteam. Heute Abend zählt das Finale im DFB-Pokal steigt.
16: Ja, ab 20 Uhr geht's im Berliner Olympiastadion für die Münchner gegen den VfB Stuttgart. Die Spieler wollen den Pokal unbedingt, ist ja klar, sagt Bayern-Trainer Vincent Kompany. Es wäre der erste Sieg seit 6 Jahren.
17: Unsere ganze Mannschaft spricht über dieses Pokal schon seit dem ersten Tag im Training, vom Gefühl her. Deswegen glaube ich, dass von Bayern München totale Wertschätzung gibt für dieses Pokal. Und wir wollen den wieder nach München bringen.
16: FC Bayern-Torwart Manuel Neuer fällt fürs Finale übrigens aus. Seine Muskelprobleme in der linken Wade sind noch zu groß.
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16: Die Pfingstferien haben begonnen und da ist auf den Straßen ordentlich was los. Und damit Orte entlang der Autobahnen bei Stau nicht im Ausweichverkehr versinken, gelten Durchfahrtsverbote. Zum Beispiel in Oberbayern an der A8 und A93 und im Allgäu an der A7. Bayern-Reporter Markus Pöppal.
18: Die Polizei wird auch jetzt in den Ferien genau hinschauen, wer die A7 über Schleichwege verlässt. Zwischen Nesselwang und dem Füssener Grenztunnel ist bei Stau zuletzt fast jedes zweite kontrollierte Auto zurückgekehrt. Stück auf die Autobahn geschickt worden. Das Bußgeld liegt bei 55 Euro. Fürstens Bürgermeister Maximilian Eichstätter sagt, wirklich Entlastung bringe vor allem, dass Navis die Stadt nicht mehr als Ausweichroute anzeigen.
16: Außenminister Wadefuhl sieht die USA weiter als verlässlichen Partner für Europa. Das sagte er nach dem Treffen mit seinen NATO-Kollegen in Schweden. Es sei eine gute Nachricht, dass die USA zusätzlich 5000 Soldaten in Polen stationieren wollen. Das verstärke den Schutz vor Russland. Vor kurzem hatte US-Präsident Trump ja angedroht, 5000 Soldaten aus Deutschland abzuziehen, möglicherweise aus Bayern. Darüber gibt es aber noch immer keine endgültige Entscheidung. Nach dem Brand einer Nürnberger Schulsporthalle werden die Löscharbeiten voraussichtlich noch den ganzen Tag dauern. Das Dach der Halle stand in der Nacht komplett in Flammen und stürzte ein, wie die Feuerwehr mitteilte. Das Feuer war am Abend auf dem Gelände einer Grundschule in Nürnberg ausgebrochen. Und das trendet gerade online. Eine ungewöhnliche Werbung, die sich ein Rechtsanwalt aus Salzburg überlegt hat. Auf Instagram performt Peter Franz Gruber gemeinsam mit einer Kollegin mit passenden Tanzmoves den diesjährigen ESC-Song Österreichs, Tanzschein. Aber den Text hat er kurzerhand umgedichtet auf seine Anwaltskanzlei. Statt trockener Paragraphen gibt's also Kanzlei-Marketing mit Ohrwurm-Garantie. Jede Menge Leute auf Instagram bringt das gerade zum Schmunzeln.
19: Na schau, dann hat doch der österreichische ESC-Song doch Erfolg. Samstag, eins der staureichsten Tage im Jahr. Markus Lukas, hast du schon ein paar Schweißperlen auf der Stirn? So ein bisschen.
20: Ja, aber ich bin natürlich privilegiert. Ich bin nicht drin im Stau. Ja, aber die Reisewelle rollt vor allen Dingen auf der A8 München Richtung Salzburg. Zwischen Traunstein und Anger haben wir schon 6 Kilometer Stau. Eine Stunde dauert es länger, sagt unsere Antenne bei einer Echtzeitmessung. Und auch im weiteren Verlauf ab Bad Reichenhall bis zur österreichischen Grenze staut es sich. Ähnliches Bild auf der A93 Rosenheim Richtung Kiefersfelden. Zwischen Reichenhardt und der Grenze zu Österreich hier 18 Kilometer Stau, 1,5 Stunden neuer Zeitverlust und wir haben es ja gerade in den News schon gehört. Hier gilt eine Abfahrtsperre, das heißt, bei Stau dürft ihr nicht von der Autobahn runter, ihr müsst hier draufbleiben. Und eine halbe Stunde noch, dann hebt er ab, unser Antenne Bayern und ADAC Verkehrsflieger startet im oberbayerischen Unterwössen und dann nimmt er erstmal Kurs Richtung Salzburg. Ihr bekommt dann alle Infos exklusiv aus der Luft, sobald ein Stau entsteht, sagen wir euch die schnellsten Umfahrungen, damit ihr möglichst staufrei in euren Urlaub ankommt. Die neuesten Blitzer bayernweit, nur bei uns in Neu-Ulm wird geblitzt in der Ringstraße, in Würzburg in der Rimpacher Straße und Starnberg ist mit dabei, hier der Blitzer in der Andechser Straße. Wenn ihr noch was gesehen habt, Staus oder Blitzer, dann sagt uns gerne kostenlos Bescheid 0800 994.

0: Super chilliger Sound von Alex Warren, Eternity auf Antenne Bayern. Aber to be honest, mal Filter runter, meistens ist es ja nicht so chillig. Der Teenager motzt, Bügelwäsche ist Meter hoch, der Hund hat einen Turnschuh erwischt oder ihr tretet barfuß auf so einen Legostein nachts um drei. Oder ihr steht gerade im Ferienstau, zum Beispiel auf der A93 mit aktuell 18 Kilometer Stau an der Grenze Kiefersfelden.
1: Wow!
0: Also, wenn ihr da nicht ausrastet, allen Respekt, ab in den Wutraum. Gibt's seit dieser Woche im Allgäu statt Klangschale und heißt's hier BÄM! Mütschi in Stiefenhofen bei Lindau hat ganz, ganz viel zum Zerhauen.
2: Stühle, Tische, Sofas und Geschirr. Der große Crash, der ist auch wirklich riesig. Das ist wie ein Wohnzimmer eingerichtet. Das dauert dann auch, sag mal so, eingeplant ist 1,5 bis 2 Stunden.
0: Und ihr habt freie Wahl im Zerhau-Equipment.
2: Da hast du auch freie Wahl. Also da haben wir Baseballschläger, Vorschlaghammer auch sehr beliebt. Dann haben wir auch kleine Hammer und Brecheisen. Also so, wie du möchtest.
0: Also einmal Wutraum bitte. Vielleicht gibt's ja auch eine Zehnerkarte.
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0: Was für ein Sommer, Cat's Eye, Gabriella auf Antenne Bayern. Buongiorno a tutti, vorrei una camera con una bella vista sul Lago di Garda. Gute Reise, ihr Lieben, nach Italien. So viele gerade unterwegs. Wow! Und damit ihr alle kein Heimweh bekommt, gibt's uns auch in Bella Italia. 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
1: Servus, da ist der Klaus von der OMV-Tankstelle vom Irschenberg. Früh starten wieder in die Ferien und im letzten Moment fällt einer ein, dass er Pickel kaufen muss.
2: Dass er Pickel kaufen muss.
1: Und wenn sie es vor der Grenze kaufen, dann stehen sie eine Ewigkeit hoch bis ans Grün. Bei uns gibt es noch stressfrei kaufen.
3: Eine super Idee, Kollege. Hier ist übrigens die Silvia von der Rastanlage Inntal. Das ist praktisch nächster Stopp im Stau, wenn es in den Pfingsturlaub geht. Bei uns gibt's eine selbstgemachte, eiskalte Erdbeerlimonade. Perfekt für quengelnde Kinder oder quengelnde Ehemänner.

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13: Das Antenne Bayern-Wetter, besser kann es nicht sein. Wolkenloser Himmel, Sonne bis kurz vor 9, 26 bis 31 Grad. Noch angenehme 15 Grad haben wir in Bad Steben, Oberfranken, Iffeldorf, Oberbayern 13 Grad, Merting in den Schwaben 14 Grad. Und auch in den nächsten Tagen bleibt's hochsommerlich stabil.
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13: Ja, und zum Start in den Pfingstferien sind Bayernstraßen sehr, sehr voll. Kurzer Reminder für alle, damit Orte an der Autobahn bei Stau nicht vom Ausweichverkehr verstopft werden, gelten in mehreren Regionen im Freistaat Durchfahrtsverbote.
14: Ja, in Oberbayern zum Beispiel an der A93 und an der A8, unter anderem in den Kreisen Rosenheim, Traunstein, Berchtesgadener Land und Miesbach und im Allgäu seit Anfang des Jahres an der A7 zwischen Nesselwang und dem Grenztunnel Füssen. Hier zeigt die Zwischenbilanz, dass da noch Luft nach oben ist. Ungefähr jedes zweite Auto, das von der Polizei zuletzt kontrolliert wurde, wurde zurück auf die A7 geschickt. Auf die üblichen 55 Euro Bußgeld wird bis jetzt aber noch verzichtet.
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14: Unser Grundgesetz feiert heute seinen 77. Geburtstag. Bundespräsident Steinmeier ruft aus diesem Anlass dazu auf, sich für die Demokratie einzusetzen. Die Demokratie brauche aktive Bürger und Tatkraft, so Steinmeier. Der Bundespräsident hat außerdem den Grundgesetzgeburtstag erstmals zu einem sogenannten Ehrentag ernannt, um heute das Ehrenamt zu feiern. Unionsfraktionschef Spahn will bei den Sozialausgaben sparen. Mehr Geld für Studierende oder Eltern sei erstmal nicht drin, wegen der angespannten Haushaltslage, sagte Spahn dem Münchner Merkur. Beim Elterngeld wird sogar über Kürzungen gesprochen, genaue Pläne gibt's aber noch nicht. Über die Pfingstfeiertage ist sie wieder unterwegs, die historische Ammersee-Dampfbahn. Bayern-Reporter Oskar Otten in Oberbayern.
0: Vom Augsburger Hauptbahnhof aus bringt die fast 90 Jahre alte Museumslok Badeausflügler direkt hier nach Utting an den Ammersee und abends wieder zurück. Auf der Fahrt geht's unter anderem an Mering und dem urigen Bahnhof in St. Ottilien samt Fotostopp vorbei, bevor der Zug nur ein paar Schritte vom Ammersee entfernt den letzten Halt macht. Dann heißt's ab in den See zum Schwimmen, aufs Schiff oder für eine Erfrischung in den Biergarten.
14: Und das trendet gerade online. Natürlich nach wie vor die Diskussion über den WM-Kader. Aber nicht nur darüber wird gesprochen, sondern auch über eine fragwürdige Modeentscheidung von Bundestrainer Nagelsmann bei der Pressekonferenz vorgestern. Da trägt er Socken mit weihnachtlichen Zuckerstangen als Muster. Und das mitten im Mai. Darauf angesprochen, sagt Herr Nagelsmann.
15: Ich dachte eigentlich, das sind die Herzsocken, aber das sind Zuckerstangen drauf, habe ich gar nicht gewusst. Ist okay, oder? Wenn ich meine Kinder frage, passt das, glaube ich, immer.
14: Geschenkt bekommen hat Nagelsmann die Socken übrigens von Torhüter Oliver Baumann, der ja nicht mehr als Nummer 1 mitfährt, sondern stattdessen Manuel Neuer.
16: Meint ihr, das lag jetzt wirklich an den Socken?
17: Ja, was? Hätte ich gedacht, vom Torhüter kriegt man eher Handschuhe geschenkt, aber...
13: Pfingstsamstag, der Tag im Jahr, an dem das Navi nur noch aus roten Linien besteht. Liebe Grüße aus dem Stau, schreibt unsere liebe Kollegin Tanja Nowak, sind auf dem Weg Richtung Bibione. Tanja, das machen kaum andere auch. Bei Sonnenschein, das ist so typisch Tanja, bei Sonnenschein im Stau zu stehen, ist viel schöner als im Regen zu arbeiten. Liebe Grüße ins Studio, auch an Jutta. Das ist typisch Tanja, gell? Die hat sogar gute Laune bei Monsterstau. Ihr Lieben, wir wollen, dass ihr gut ankommt, das Antenne Bayern Verkehrszentrum mit Markus Lukas.
17: Servus, ja, und wir beginnen mit dem Monsterstau auf der A8. Erstmal München Richtung Salzburg zwischen Traunstein und Neukirchen. Hier haben wir 5 Kilometer Stau, die noch übrig sind. Eine Stunde braucht ihr hier länger, sagt unsere Antenne Bayern Echtzeitmessung. Und dann staut sich's wieder bis zur Grenze nach Österreich. Dann ebenfalls viel Stau auf der A93 Rosenheim Richtung Kiefersfelden. Hier geht's schon los ab dem Inntal-Dreieck, dann bis zur Grenze bei Tirol. 7 Kilometer Stau hier, dazu nochmal 12, macht in Summe auf diesem Abschnitt 19 Kilometer Stau und 1,5 Stunden, die ihr hier länger braucht. Und weil heute viele Staus wahrscheinlich noch dazukommen werden, haben wir aufgerüstet. Unser Antenne Bayern und ADAC Verkehrsflieger ist dann wieder für euch in der Luft. In diesen Minuten hebt er ab im oberbayerischen Unterwössen. Und dann gibt es gleich frische Infos aus der Luft. Wir beobachten Bayerns Autobahn aus dem Cockpit und haben die schnellsten Strecken für euch, dass ihr möglichst staufrei im Urlaub ankommt. Schauen wir noch auf die neuesten Blitzer. Bayernweit gibt es die nur bei uns. In der Oberpfalz wird geblitzt auf der B85 bei Kümmerspruck. 90 sind erlaubt. Außerdem in Ingolstadt in der Richard-Wagner-Straße und in Fürth auf der B8 Tempo 120. Und wenn ihr noch was gesehen habt, Staus oder Blitzer, dann sagt uns gerne kostenlos Bescheid. Ruft uns einfach an 0800 994 9000.
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13: 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Und dazu Jubische Jones.
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0: ihn und seine Songs wäre der Film Dirty Dancing nur halb so gut. Patrick Swayze, She's Like the Wind, Antenne Bayern, wünscht euch super, super schöne Pfingstferien. Ganz, ganz viele packen das Auto voll und fahren in den Süden, ob ans Meer, an den See, Campingplatz oder in die Berge. Und gerade heute wünschen wir euch dafür gute Nerven, genügend zu trinken im Auto und dass ihr nichts vergessen habt. Bei mir ja der Klassiker. Und deswegen machen wir einfach mal zusammen den Check, was im Urlaub auf gar keinen Fall fehlen darf.
1: Ein Mixer, weil ich gerne Shakes trinke in der Früh.
2: Mein Laptop, weil ich Serien drauf schaue.
3: Ein Geschichtsbuch über das Land, um zu verstehen, wie das Land so ist. Ja.
2: Immer Ibuprofen für nach dem

0: Joggingschuhe, damit ich eine Runde laufen gehen kann.
1: Also ich würde sagen, auf jeden Fall ein Hochdruckreiniger.
2: Natürlich, der Hochdruckreiniger, mein Gott. Immer gut, um ganz leise sauber zu machen. Den Camper oder auch den Mann.

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20: Das Antenne Bayern-Wetter. Die nächsten Tage werden mega. Heute schon 26 bis 31 Grad, viel Sonne und einfach nur wow. Perfekter Start für die Pfingstferien. Bad Windsheim, Mittelfranken bei 17 Grad aktuell, mit der Teich Oberpfalz 18 und trifft dann in Niederbayern 17 Grad. Auch morgen und am Pfingstmontag viel Sonne und hochsommerlich warm.
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20: Bayerns Gesundheitsministerin Gerlach warnt jetzt zum Start der Pfingstferien vor den Risiken durch Zecken. Jutta Ribrock aus dem Antenne Bayern Nachrichtenteam.
21: Ja, in diesem Jahr wurden 14 FSME-Fälle und über 500 Borreliose-Fälle in Bayern gemeldet. FSME ist eine durch Zecken übertragene Hirnhautentzündung, Borreliose eine bakterielle Infektion. Gerlach empfiehlt sich, gründlich nach Zecken abzusuchen, wenn man draußen in der Natur war, und rät zur FSME-Impfung. Und wer eine Zecke entdeckt, sollte sie vorsichtig entfernen und bei Beschwerden auf jeden Fall zum Arzt gehen.
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21: Die EU sucht sich immer mehr neue Handelspartner, nachdem US-Präsident Trump immer wieder die Zölle für Waren aus der EU erhöht hat. Jetzt hat die Europäische Union ein Handelsabkommen mit Mexiko unterzeichnet. Damit werden fast alle Zölle auf EU-Einfuhren in Mexiko aufgehoben. Geschützt werden mit dem Abkommen auch Herkunftsangaben, etwa Parmaschinken, bayerisches Bier und Tiroler Speck. Die Trockenheit und das sommerliche Wetter erhöhen in vielen Regionen in Bayern wieder die Waldbrandgefahr. Daher sind ab heute Luftbeobachter unterwegs. Bayern-Reporterin Tanja Hugger in Niederbayern.
0: Die Flugzeuge starten zum Beispiel in Ambruck, Landshut, Wallmühle oder auch hier in Eggenfelden. Sie fliegen bestimmte Routen ab und von oben sehen sie eigentlich ganz gut, ob aus den Wäldern Rauch aufsteigt. Auch Glutnester können sie erkennen und über Funk informieren sie dann gleich die Feuerwehr. Die Luftbeobachter machen das ehrenamtlich. Auch in der Oberpfalz sind welche unterwegs.
21: Das Grundgesetz feiert heute seinen 77. Geburtstag. Bundespräsident Steinmeier hat den Jahrestag zum Ehrentag erklärt. Damit will er das Ehrenamt in den Mittelpunkt rücken. Und Steinmeier ruft dazu auf, sich für die Demokratie stark zu machen. Und das trendet gerade online, das Pokalfinale. Heute Abend zwischen dem FC Bayern und dem VfB Stuttgart. Nach 6 Jahren wollen die Münchner sich die Trophäe endlich mal wieder sichern und damit in dieser Saison das Double aus Meisterschaft und Pokal klar machen. Auf Insta postet der FC Bayern ein Foto mit dem begehrten Pokal im Vordergrund und dahinter jeweils die Trainer und Kapitäne beider Mannschaften. Die bayerischen Fans feuern ihr Team an, holt den Pott nach Hause. Anpfiff ist heute in Berlin um 20 Uhr.
2: Und ich glaube, dass heute beim Spiel ganz, ganz viele Fernsehgeräte so nach draußen gedreht werden, dass man draußen sitzt. Krasser Tag aber auf Bayerns Straßen. Alles rollt in den Süden. Es ist eines der staureichsten Tage im Jahr. Das Antenne Bayern Verkehrszentrum. Markus Lukas.
22: Servus, jawohl. Und ganz vorne mit dabei ist die A8 München Richtung Salzburg. Und hier hakt es immer mal wieder. Neu dazugekommen ist jetzt ein Unfall zwischen Bergen und Siegsdorf West. Hier ist die linke Spur blockiert. Dazu staut es sich bei Pieding an der Grenze zu Österreich. In Summe hier auf diesem Abschnitt 16 Kilometer Stau. 1,5 Stunden braucht ihr länger, sagt unsere Antenne Bayern Echtzeitmessung. Und die zweite große Problemzone ist gerade die A93 Rosenheim Richtung Kiefersfelden. Hier ab Brandenburg bis zum Grenzübergang 12 Kilometer Stau. 1 Stunde kommt hier oben drauf. Und bitte denkt dran, auch hier gilt ein Durchfahrtsverbot für die Anrainergemeinden. Das heißt, ihr müsst bei Stau auf der Autobahn bleiben. Ihr dürft nicht runterfahren. Und damit ihr trotzdem heute einigermaßen gut in den Urlaub startet, ist er für uns in der Luft. Unser Antenne Bayern und ADAC Verkehrsflieger ist gerade schon gestartet im oberbayerischen Unterwössen. Ist jetzt unterwegs nach Salzburg und hat für euch dann alles im Blick aus der Luft und dann gibt es frische Informationen direkt aus dem Cockpit, damit ihr möglichst stressfrei ankommt. Die neuesten Blitzer bayernweit, nur bei uns, schauen wir auch noch kurz drauf. In Nürnberg wird geblitzt, in der Boxdorfer Hauptstraße, außerdem im schwäbischen Ziemetshausen, in der Allgäustraße und die Oberpfalz ist mit dabei. Hier auf der B85 bei Ebermannsdorf wird geblitzt. 110 sind erlaubt. Wenn ihr noch was gesehen habt, Staus oder Blitzer, dann immer her damit. Kostenlos 0800 994.

0: ganz leicht. 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
1: Ophelia. Genau richtig für so warme Sommertage. Taylor Swift, Ophelia auf Antenne Bayern. Es wird noch ein bisschen heißer mit dem Fact, dass Sänger Lenny Kravitz keine Unterwäsche trägt.
0: Nie.
1: Privat nicht, auf der Bühne nicht. Ganz viele stehen deshalb bei seinen Konzerten in der ersten Reihe betend:
0: Bitte lass die Hose reißen.
1: Und genau das ist passiert. 2015 bei einem Konzert mitten auf der Bühne. Ratz! Lederhose auf, XY raus. So ein bisschen. Schön. Lenny Kravitz.

0: Leonie am Samstagmorgen auf Antenne Bayern. Schönes, langes Wochenende. Schönen Start in den Pfingstferien. Kein Flieger gebucht für die Ferien, das macht überhaupt nichts. Ihr könnt nämlich trotzdem abheben, wenn ihr eure Ferien zu Hause verbringt. Ab nach Oberfranken in die Baumkronen vom Steigerwald. Und Bayern-Reporterin Birgit Behringer, es geht ganz schön weit auf, oder?
1: Genau, so etwa 26 Meter hoch in der Höhe verläuft hier bei Ebrach der Baumwipfelpfad Steigerwald. Er feiert dieses Jahrzehntengeburtstag und da gibt es immer wieder neue Aktionen und Führungen. Für Familien zum Beispiel gibt es Führungen zu Märchen und Sagen oder auch zu Fledermäusen. Und später am Abend sind auch die Sternenspaziergänge immer sehr beliebt. Der Baumwipfelpfad ist gut 1 Kilometer lang und durchgehend barrierefrei. Also auch mit Kinderwagen oder Rollstuhl ein Erlebnis.
0: Sehr cool. Noch mehr Fan-Tipps findet ihr auf antenne.de. Genießt die Zeit und für alle, die in den kilometerlangen Staus stehen, durchhalten mit einem liebevollen Hug Yourself. Hier ist Kamerad für euch auf antenne.de.

0: bei so einem Mega-Wetter. Antenne Bayern, Laiki und Indra hier.
1: Lasst's euch gut gehen an unseren schönen bayerischen Seen, in den Freibädern, daheim im Garten und in unserem Lieblingsurlaubsland. Da freut sich zum Beispiel dieser Mann auf euch.
2: Ciao a tutti, ragazzi, ragazze. Hier spricht der Franco aus der Eisdiele, 100% aus Marcesene, Gardasee. Wenn der ganze Stau in der See haben, dann gibt es bei uns Stracciatella, Vanille, Banane, Fragola, Mango, Melone. Schöne Pfingstferien. Die Mädels und ich freuen uns auf die bayerische Urlaube. Grazie!
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0: Das Antenne Bayern-Wetter. Heute wird's richtig warm. 26 bis 31 Grad, wolkenloser Himmel und einfach nur viel Sonne. 18 Grad sind's aktuell in Markt Schorgast, Oberfranken. Worringen im Allgäu 17 und Mörnsheim in Oberbayern 18 Grad. Auch morgen und am Pfingstmontag 1er Badewetter.
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0: Ja, und pünktlich zum Pfingstwochenende wird's super schön, habt ihr gerade gehört, im Wetter bei uns. Die Sonne kommt raus, Temperaturen steigen. Jutta Ribrock aus dem Antenne Bayern Nachrichtenteam. Damit steigt aber auch die Waldbrandgefahr.
19: Ja, in vielen Teilen des Freistaats wird Stufe 4 von 5 erreicht. Die Regierungen von Oberpfalz und Unterfranken haben Überwachungsflüge angekündigt. Sie kontrollieren bis einschließlich Montag, um frühzeitig Brandherde zu erkennen. Ausflügler sind außerdem dazu aufgerufen, vor allem in Waldgebieten vorsichtig zu sein und nicht mit offenem Feuer zu hantieren. Und bitte auch keine Zigarettenstummel wegwerfen.
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19: Die Pfingstferien sorgen auch für jede Menge Staus auf den Straßen. Und damit Orte entlang der Autobahnen nicht im Ausweichverkehr versinken, gelten Durchfahrtsverbote. Zum Beispiel in Oberbayern an der A8 und A93 und im Allgäu an der A7. Bayern-Reporter Markus Pöppal.
20: Die Polizei wird auch jetzt in den Ferien genau hinschauen, wer die A7 über Schleichwege verlässt. Zwischen Nesselwang und dem Füssener Grenztunnel ist bei Stau zuletzt fast jedes zweite kontrollierte Auto zurück auf die Autobahn geschickt worden. Das Bußgeld liegt bei 55 Euro. Füssens Bürgermeister Maximilian Eichstätter sagt, wirklich Entlastung bringe vor allem, dass Navis die Stadt nicht mehr als Ausweichroute anzeigen.
19: Die Riesenrakete von Elon Musks Unternehmen SpaceX hat einen 12. Test absolviert und der ist so einigermaßen nach Plan verlaufen. Ein komplett überarbeitetes Starship startete vom Weltraumbahnhof des Unternehmens in Texas, flog eine Weile durch das Weltall und kam dann rund eine Stunde später inmitten eines Feuerballs im Indischen Ozean auf. Die US-Raumfahrtbehörde NASA will mit der Riesenrakete Astronauten zum Mond schicken. Elon Musk will irgendwann damit den Mars erreichen. Außenminister Wadefuhl sieht die USA weiter als verlässlichen Partner für Europa. Das sagte er in der ARD nach dem Treffen mit seinen NATO-Kollegen in Schweden. Es sei eine gute Nachricht, dass die USA zusätzlich 5.000 Soldaten in Polen stationieren wollen. Das verstärke den Schutz vor Russland. Und das trendet gerade online. Ein Kinoabend, den sie bestimmt so schnell nicht vergisst. Eine Frau in Indonesien. Da hat nämlich ein junger Mann seine Partnerin an ihrem Geburtstag im Kino überrascht. Statt des geplanten Films liefen plötzlich die schönsten gemeinsamen Momente der beiden auf der großen Leinwand. Die Freundin war sichtlich gerührt und nicht nur sie. Das Video der Aktion hat auf TikTok Millionen Likes.
21: Das ist wirklich total süß und ich bin mir sicher, das bleibt keine Einzelaktion. Freut uns alle. Das Antenne Bayern Verkehrszentrum. Ganz viele sind sehr früh aufgestanden, um in die Ferien zu fahren. Die Idee hatten viele. Markus Lukas.
22: Ja, es ist wirklich krass viel los gerade auf Bayerns Straßen. Und darum beobachten wir das Geschehen für euch aus der Luft. Unser Antenne Bayern und ADAC Verkehrsflieger ist unterwegs. Und wir gehen jetzt live nach oben ins Cockpit zu unserem Staupiloten Robert Sandler. Servus.
23: Grüß dich, Markus. Aus dem Cockpit heute früh die erste Info. Und zwar kommt die von der A8 München-Salzburg südlich. Abschnitt. Das heißt, ab dem Inntal-Dreieck habe ich Folgendes gesehen in Fahrtrichtung Salzburg. Die erste Behinderung ist das Südufer Chiemsee, das heißt ab der Anschlussstelle Bernau. Es zieht sich dann bis zur Baustelle Grabenstedt. Dann läuft es zwar für einen kurzen Moment und dann kommt das negative Highlight. Ab der Anschlussstelle Neukirchen bis zur Grenze auf 15 Kilometer Stop and Go. Das heißt, für diesen Abschnitt etwa mindestens 35 Minuten mehr an Zeit einrechnen. Der weitere Verlauf dann hier Richtung A10 Tauernautobahn, da bockt es auch noch ein bisschen bis in den Süden Salzburgs, so das wäre die Anschlussstelle Gröding. Das war's aus dem Cockpit und damit wieder zurück zu dir ins Studio.
22: Danke Robert, wir hören gleich nochmal von dir und wir müssen aber nochmal kurz auf die A93 schauen. Rosenheim Richtung Kiefersfelden, auch hier hakt es gewaltig ab Brandenburg bis zum Grenzübergang. 10 Kilometer Stau, wir haben hier auch LKW-Blockabfertigung im Moment. Eine Stunde dauert es länger, sagt unsere Antenne Bayern Echtzeitmessung. Haltet durch und gute Fahrt.
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21: Ja, Eis zum Frühstück, why not? Mit Michael Jackson. Billie Jean, Millennium Hit, den kriegt er von Nickelback. Und mit Pink und Willow.
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0: Genügend Wasser, nicht krümelnde Kekse und viel Geduld. Der Pfingstsamstag ist einer der staureichsten Tage im Jahr. Wir von Antenne Bayern wünschen euch eine extra Packung Geduld. Immer aktuelle Infos von den Straßen kriegt ihr bei uns. Am nächsten Wochenende, da droht am Brenner dann, ja, man muss es wirklich sagen, wie es ist, das ganz große Chaos. Ja. Markus Lukas aus dem Antenne Bayern Verkehrszentrum.
1: Ja, ganz genau. Sogar das Auswärtige Amt warnt schon vor Chaos am Brenner. Denn nächste Woche Samstag, das ist der 30. Mai, wird der Brenner samt Nebenstrecken in beide Richtungen gesperrt. Grund, die Anwohner demonstrieren hier gegen zu viel Reiseverkehr. Die Demo geht von 11 bis 19 Uhr. Aber auch davor und danach wird sich voraussichtlich massiv staunen.
0: So, und die Frage, die wirklich alle im Kopf haben, wie kann ich so eine Demo mitten in den Ferien machen?
1: Ja, die Behörden haben es schon zweimal verboten, aber jetzt hat ein Gericht entschieden, dass die Gemeinden eben doch demonstrieren dürfen. Ja, checkt mal, ob ihr flexibel seid. Vielleicht könnt ihr auf einen anderen Reisetag ausweichen oder so. Ansonsten bleiben nur die Ausweichrouten und die sind sehr, sehr unpraktisch und auch sehr weit weg. Wer zum Beispiel an den Gardasee will, der müsste über die Schweiz fahren. Das ist nicht die nächste Strecke über den Gotthardpass. Nach Südtirol geht es über den Reschenpass. Aber auch da auf den Ausweichrouten wird es große Probleme geben.
0: Also ich höre schon, als Nervennahrung nicht nur Kekse, sondern auch ganz viel Schoki mitnehmen.
2: Ja. Die besten Hits von heute.
0: Das klingt super.

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19: Das Antenne Bayern-Wetter. Super schön wird's. Viel Sonne, lange draußen sitzen. Temperaturen schnalzen heute Nachmittag noch auf 26 bis 31 Grad. 20 Grad-Marke ist schon geknackt. Im Unterfränkischen Schondra, Lindberg in Niederbayern 17 Grad und Neusorg in der Oberpfalz auch 20 Grad. Das Sommerwetter bleibt auch über Pfingsten sehr stabil. Viel Sonne, sehr warm und keine Gewitter. Schönen Start in die Pfingstferien, aber wahnsinnig viel los auf Bayerns Straßen. Wir schauen ins Antenne Bayern Verkehrszentrum. Markus Lukas.
20: Servus, ja, und das Auge über Bayerns Straßen ist auch wieder unterwegs. Unser Antenne Bayern und ADAC Verkehrsflieger mit frischen Infos von oben. Und wir schalten jetzt live hoch ins Cockpit zu unserem Staupiloten Robert Sandler. Servus.
21: Ja, grüß dich, Markus. Mittlerweile habe ich rot-weiß-rote Luft über mir. Das heißt, ich bin in Tirol angekommen und habe die Strecke zwischen Rosenheim, Kufstein unter Beobachtung genommen. Viel Reiseverkehr, aber erschwerend ist die momentane Blockabfertigung am heutigen Tag der LKWs am Grenzübergang Kiefersfelden. Führt dazu, dass es bereits nach der Anschlussstelle Brandenburg beginnend, aber spätestens unmittelbar bei Oberau auf beiden Fahrstreifen, sowohl rechts LKWs als auch links PKWs, nichts mehr vorwärts geht momentan. Heißt also, viel Geduld muss man jetzt aufbringen, bis man die Grenze erreicht hat. Nach der Grenze in Richtung Innsbruck auf der A12 läuft es problemlos.
20: Danke, Robert. Grüße nach oben und wir drehen noch mal eine Schleife von Tirol zurück nach Bayern, denn wir haben ja auch noch Probleme auf der A8 München Richtung Salzburg. Hier gab es einen Unfall zwischen Anger und der Grenze Bad Reichenhall. In dem gesamten Abschnitt auch sehr, sehr viel Reiseverkehr. Im Moment 15 Kilometer Stau. Laut unserer Antenne Bayern Echtzeitmessung braucht ihr hier eine Stunde länger. Und auch auf der A7 ist spürbar mehr los jetzt. Ulm Richtung Füssenreute, hier zwischen Altenstadt an der Iller und dem Kreuz Memmingen, haben wir 9 Kilometer Stau. 25 Minuten kommen obendrauf. Haltet durch, wo es geht. Gute Fahrt.

Aktueller Sound mit Ray Dalton auf Antenne Bayern. Blood Running. Kurzer Musikcheck für alle. Ich finde, sowas geht immer. Hallo in alle Staus. Aus welchem Song ist der Satz? Hello, you fool, I love you. Richtig, Roxette. Megasong. Entstanden, weil die damalige Freundin von Peer ihm einen Zettel ans Klavier gelegt hat. Das Herzhaar schlug schneller. Und er hat nur mit diesem Zettel als Inspiration den Song geschrieben. Und wisst ihr, was das Schönste an der Story ist? Die damalige Freundin mit dem Zettel von Pierre, die ist jetzt

0: Ich muss erst noch das Foto in die Gruppe schicken. Meine Besties kriegen es auch. Der Mama schicke ich auch eins. Kaum im Urlaub angekommen, da wird natürlich erstmal eine Ladung Fotos gemacht. Und die müssen ja auch erstmal raus. Und zwar sofort. Per WhatsApp oder Insta-Story. Leute, jetzt kommt was ganz Verrücktes. Wie wäre es, eine Postkarte aus dem Urlaub zu schicken?
1: Das ist immer schön, wenn man eine kriegt, finde ich. Wenn meine Schwester oder meine Eltern im Urlaub sind, schicken sie immer Postkarten. Das finde ich sehr cool und ich hänge die dann zu Hause bei mir auf.
2: Man kann über WhatsApp Bilder verschicken, aber das geht irgendwann unter und ist weg. So eine Postkarte hat halt immer eine schöne Erinnerung.
0: Und landet im besten Fall am Kühlschrank des Empfängers.
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14: Das Antenne Bayern-Wetter, Flachslanden, Mittelfranken, 21 Grad. Bechingen an der Brenz in Schwaben bei 20 und 20 Grad haben wir auch in Helmstein in Oberbayern. Bis zum Nachmittag geht's schön weiter rauf, 26 bis 31 Grad. Dazu wolkenloser Himmel und nonstop Sonnenschein. Das Coole, auch nachmittags und abends keine Gewitter. Morgen und am Pfingstmontag weiterhin hochsommerlich stabil.
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14: 10 Uhr, heute einer der staureichsten Tage im Jahr. Damit Orte an der Autobahn nicht vom Ausweichverkehr verstopft werden, gelten in vielen Regionen im Freistaat Durchfahrtsverbote. Jutta Ribrock aus dem Antenne Bayern Nachrichtenteam.
15: Ja, Durchfahrt verboten heißt es zum Beispiel in Oberbayern an der A93 und an der A8. Unter anderem in den Kreisen Rosenheim, Traunstein, Berchtesgadener Land und Miesbach. Und im Allgäu seit Anfang des Jahres an der A7 zwischen Nesselwang und dem Grenztunnel Füssen. Hier zeigt die Zwischenbilanz, es darf noch besser werden. Ungefähr jedes zweite Auto, das die Polizei zuletzt kontrolliert hat, wurde zurück auf die A7 geschickt.
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15: Heute vor 77 Jahren ist unser Grundgesetz verkündet worden. Bundespräsident Steinmeier hat diesen Geburtstag erstmals zu einem sogenannten Ehrentag gemacht. Ein bundesweiter Mitmachtag, mit dem das Ehrenamt gewürdigt wird. Dazu gibt es tausende Aktionen von Kommunen, Vereinen und Unternehmen. Demokratie lebe von Menschen, die mitmachen, so Steinmeier. Die neue E-Auto-Prämie kommt richtig gut an. Seit Dienstag kann sie beantragt werden. Seitdem gibt es schon 23.000 Anträge, so Umweltminister Schnieder. Besonders gefragt sind reine E-Autos, vor allem bei Familien mit kleinem und mittleren Einkommen. Der FC Bayern spielt am Abend im DFB-Pokalfinale gegen Stuttgart um den Titel. Und auch für den Münchner Stadtrivalen wird es heute ernst. Im Finale des Fußball-Landespokals. Bayern-Reporter Oskar Otten.
16: Das ist der Finaltag der Amateure bundesweit. Bei uns in Bayern trifft da der TSV 1860 München auswärts auf die Würzburger Kickers. Dieses Finale gab es zuletzt vor fast 6 Jahren und ging im Elfmeterschießen an die 60er. Der Gewinner des Landespokals darf sich nicht nur bayerischer Pokalsieger nennen, sondern auch am DFB-Pokal in der kommenden Saison teilnehmen. Los geht's heute Nachmittag um 16:30.
15: Und das trendet gerade online. Sängerin und Schauspielerin Miley Cyrus und eine ganz besondere Ehrung für sie. Ein Stern auf dem berühmten Walk of Fame in Hollywood. Vor kreischenden Fans enthüllte die 33-jährige Pop-Ikone in einem bodenlangen, maßgeschneiderten Versace-Kleid den Stern, verbunden mit kämpferischen Worten. Sie werde sich weiterhin dafür einsetzen, die Mauern jeglichen Schubladendenkens einzureißen, so Miley Cyrus. Modeschöpferin Donatella Versace nannte die Sängerin rebellisch und furchtlos. Sie sei eine Inspiration für Generationen junger Frauen.
14: Da hat die Donatella Versace absolut recht. Alles rollt in den Süden und es blinkt rot auf im Antenne Bayern Verkehrszentrum. Markus Lukas.
6: Servus, ja, und gerade eben neu dazugekommen, eine Vollsperre auf der A6 Nürnberg Richtung Pilsen zwischen Altdorf, Leinburg und Ahlfeld. Hier gab es einen Unfall mit LKW, ausgerechnet in der Baustelle. Feuerwehreinsatz läuft bereit und es beginnt sich hier zu stauen. Dann gibt es auch ein Update von der A7 Ulm Richtung Füssen-Reute. Im Grenztunnel Füssen läuft jetzt die Blockabfertigung. Das war zu erwarten, da ist jetzt viel los. Und bitte denkt dran, ihr müsst auf der Autobahn bleiben. Ihr dürft hier nicht von der Autobahn runterfahren. Dann haben wir die A8 München Richtung Salzburg. Schon den ganzen Morgen sehr, sehr viel los. Hier viel Reiseverkehr zwischen Anger und der Grenze Bad Reichenhall. Hier gab es auch einen Unfall, dadurch im Moment 16 Kilometer Stau. Laut unserer Antenne Bayern Echtzeitmessung braucht ihr hier eine Stunde länger. Und dann schauen wir noch auf die A93 Rosenheim Richtung Kiefersfelden. Auch hier hakt es schon den ganzen Morgen im Moment ab Brandenburg. Hier 8 Kilometer Stau. 1,5 Stunden kommen obendrauf, sagt unsere Antenne Bayern Echtzeitmessung. Hauptgrund ist hier auch die LKW-Blockabfertigung an der Grenze bei Kufstein. Und unser Antenne Bayern und ADAC Verkehrsflieger ist gerade in der Luft, ist gerade unterwegs in Tirol Richtung Brenner. Wir haben gleich wieder neue Infos für euch aus dem Cockpit. Also haltet durch und euch allen unterwegs, wo es geht, gute Fahrt.
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14: Ja, aber hallo, und das kommt mit France Gall? Hit von Avril Lavigne. Und Liebe geht raus mit Tom Grennan. 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

0: 80er-Flashback mit Franz Gall auf Antenne Bayern. Zwei Dinge zaubern uns ein Grinsen ins Gesicht. Wenn wir was kaufen und uns drüber freuen und wenn wir was verkaufen und uns freuen, dass wir noch Kohle dafür kriegen, ist doch klar, dass beides perfekt miteinander matcht.
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8: Das Antenne Bayern-Wetter, Kössler, Niederbayern, 21 Grad. Gattendorf in Oberfranken, 21 Grad und Nittenau in der Oberpfalz, 23 Grad. Wolkenloser Himmel und ab jetzt wirklich nur noch Sonnenschein und dann von Stunde zu Stunde immer wärmer. Wir bekommen heute noch 26 bis 31 Grad. Das ist erst das Warm-up, auch morgen und am Pfingstmontag. Super schön sonnig und knackig warm. Samstag. Willkommen in den Pfingstferien. Das gilt natürlich auch für Baden-Württemberg, für Bayern, Sachsen-Anhalt. Die Hamburger sind fertig. Mecklenburg-Vorpommern fährt zurück. Es ist wahnsinnig viel los und wir behalten für euch den Überblick im Antenne Bayern Verkehrszentrum. Markus Lukas.
9: Ja, servus. Und wir haben die Vollsperre auf der A6 Nürnberg Richtung Pilsen zwischen Altdorf, Leinburg und Ahlfeld. Ein LKW-Unfall in der Baustelle ist hier der Grund. Hier läuft doch immer noch der Feuerwehreinsatz. 5 Kilometer Stau sind es im Moment. 36 Minuten braucht ihr länger, sagt uns die Antenne Bayern Echtzeitmessung. Dann aber die Blockabfertigung am Grenztunnel Füssen und zwar auf der A7 Ulm Richtung Füssen-Reute. Hier gilt die Abfahrtssperre, das heißt, ihr müsst auf jeden Fall auf der Autobahn bleiben, ihr dürft nicht runterfahren. Die A8 München Richtung Salzburg beschäftigt uns schon den ganzen Morgen zwischen Anger und der Grenze bei Bad Reichenhall. Ein Unfall, dadurch 15 Kilometer Stau, Zeitverlust hier immer noch eine Stunde. Und die A93 Rosenheim Richtung Kiefersfelden, ab Brandenburg hier 12 Kilometer Stau, hier dauert 48 Minuten länger. Neu dazugekommen ist noch die A95 München Richtung Garmisch-Partenkirchen zwischen Eschenlohe und dem Anschluss zur B2. Hier 2 Kilometer Stau, 20

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1: Benson Boone, Beautiful Things. Schönen Samstagvormittag auf Antenne Bayern. The Script gleich für euch mit Superheroes. Das seid wirklich ihr alle, wenn ihr es aus dem kilometerlangen Staus ans Ziel geschafft habt. An diesem Stausamstag. Jetzt mal so ein bisschen Boxen checken mit Nelly Furtados Man Eater. Timbaland hat das Ganze produziert. Und als der das erste Mal diesen Beat im Studio laut gemacht hat, waren die Boxen kurzzeitig überfordert und hatten wirklich einen kleinen Schmorbrand.

0: schönen Samstag mit Antenne Bayern.
1: Endlich Ferien!
0: Das wünschen wir euch und damit fliegt die Schultasche im hohen Bogen in die Ecke und gibt die Brotzeit erst am letzten Ferientag wieder frei, wenn sie vor lauter Schimmel schon selbst laufen kann. Also, ganz viele von euch sind gerade unterwegs in den Urlaub. Sonne, Strand, Meer, See oder Berge, Planschen im Pool, Campingplatz, whatever. Durchhalten bitte auf der A8 oder auch auf der A93, da ist wahnsinnig viel los. Wir machen zwischendrin mal so einen kurzen Koffercheck, was rein muss. Und das fragen wir die, die die hinteren Plätze im Auto haben.
2: Ich nehme auf jeden Fall Kaugummis, ein kleines Kopfkissen und Snacks mit.
3: Ich nehme auf jeden Fall ein Buch mit und meine Sonnenbrille und auch noch Sonnencreme.
4: Ich nehme mein Lieblingskuscheltier und Spielzeug.
5: Also ich nehme vielleicht einen Wasserball, paar Süßigkeiten und vielleicht auch meine Videospielkonsole.
0: Alles dabei, wenn es dann noch WLAN gibt. Perfekt. Und kleiner Tipp aus eigener Erfahrung. Ihr Lieben, wenn ihr uns jetzt gerade hört, dann vielleicht von hinten nicht alle 10 Minuten gerade heute die Frage stellen, wann sind wir da?

0: Und das bei so einem Mega-Wetter. Antenne Bayern, Likey und Indra hier.
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3: Das Antenne Bayern-Wetter. Typischer Satz so jetzt um die Zeit im Sommer. Also wenn, dann jetzt noch durchlüften. Später wird es zu warm. Genauso ist es. Schneit nach Mittelfranken bei 23 Grad. Pleiskirchen, Oberbayern 21 und Ederheim in Schwaben 22. Und wir bekommen heute Nachmittag 26 bis 31 Grad. Dazu wolkenloser Himmel, viel Sonne und so bleibt's auch in den nächsten Tagen.
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3: Um 11 Uhr schafft der FC Bayern das Double. Jutta Ribrock aus dem Antenne Bayern Nachrichtenteam. Heute Abend zählt es, das Finale im DFB-Pokal steigt.
15: Ja, ab 20 Uhr geht's im Berliner Olympiastadion für die Münchner gegen den VfB Stuttgart. Die Spieler wollen den Pokal unbedingt, sagt Bayern-Trainer Vincent Kompany. Es wäre der erste Sieg seit 6 Jahren.
16: Unsere ganze Mannschaft spricht über dieses Pokal schon seit dem ersten Tag im Training, vom Gefühl her. Deswegen glaube ich, dass von Bayern München totale Wertschätzung gibt für dieses Pokal. Und wir wollen den wieder nach München bringen.
15: Torwart Manuel Neuer fällt fürs Finale übrigens aus. Seine Muskelprobleme in der linken Wade sind noch zu groß.
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15: Während US-Präsident Trump immer mehr Zölle verhängt, sucht Europa sich andere Handelspartner, um unabhängiger von den USA zu werden. Jetzt hat die EU ein Handelsabkommen mit Mexiko unterzeichnet. Damit werden fast alle Zölle auf EU-Einfuhren in Mexiko aufgehoben. Geschützt werden mit dem Abkommen auch Herkunftsangaben wie etwa Parmaschinken, bayerisches Bier oder Tiroler Speck. Das Nürnberger Dokumentationszentrum am früheren Reichsparteitagsgelände hat die wieder geöffnet. Besonders spannend für Besucher, sie können die neue Dauerausstellung testen. Bayern-Reporterin Birgit Behringer in Mittelfranken.
10: Die neue Ausstellung wurde aufwendig umgebaut. 5 Jahre lang ist sie jetzt viel größer und wurde auf den neuesten Stand der technischen Möglichkeiten gebracht. Diese Möglichkeiten sollen die Besucher testen und Feedback geben. Die Schau setzt sich kritisch mit der Machtergreifung der Nationalsozialisten und gerade auch den Parteitagen in Nürnberg auseinander. Offiziell öffnet sie im November.
15: Das Grundgesetz feiert heute den 77. Geburtstag. Bundespräsident Steinmeier hat den Jahrestag zum Ehrentag erklärt. Damit will er das Ehrenamt in den Mittelpunkt rücken. Und Steinmeier ruft dazu auf, sich für die Demokratie stark zu machen. Und das trendet gerade online. 2 super süße Elchbabys im Münchner Tierpark Hellerbrunn. Auf Instagram gibt's Fotos, wie die Zwillinge sich gemütlich an ihre Elchmama kuscheln. Die User freuen sich, wie schön und friedlich die Bilder aussehen. Die kleinen Elchkälber sind erst vor ein paar Tagen auf die Welt gekommen und sie starksen jetzt schon mit ihrer Mutter in der Anlage umher, um sie zu erkunden.
3: Niedlich. So, es ist einer der staureichsten Tage im ganzen Jahr. Bayerns Straßen verwandeln sich in eine Stoßstange an Stoßstangenkette. Ja. Markus Lukas, im Antenne Bayern Verkehrszentrum.
17: So kann man das sagen. Aber immerhin gute Nachricht, keine Vollsperre mehr auf der A6 in Nürnberg Richtung Pilsen zwischen Altdorf, Leinburg und Alfeld. Hier gab es einen LKW-Unfall in der Baustelle. Jetzt ist nur noch die rechte Spur blockiert. 7 Kilometer Stau sind es im Moment. 53 Minuten braucht ihr länger, sagt unsere Antenne Bayern Echtzeitmessung. Dann haben wir die A7, Ulm Richtung Füssen-Reute am Grenztunnel Füssen, Blockabfertigung, das war absehbar. Und bitte denkt dran, im Ostallgäu, da gelten Durchfahrtsverbote. Das heißt, ihr dürft die Autobahn bei Stau nicht verlassen. Dann haben wir die A8 München Richtung Salzburg. Ab Anger bis zur Grenze bei Österreich mehrere kleinere Auffahrunfälle. 17 Kilometer Stau hier insgesamt. 1 Stunde braucht ihr hier länger. A9 München Richtung Nürnberg zwischen Manching und Denkendorf. 14 Kilometer dichter Verkehr. Hier ist die Baustelle der Hauptgrund, da ist einfach zu viel los. 20 Minuten gibt's on top. Leichte Verbesserung auf der A93 Rosenheim Richtung Kiefersfelden. Hier gibt es neben dem Reiseverkehr ja auch noch die LKW-Blockabfertigung an der Grenze ab Brandenburg bis zur Grenze bei Kufstein. 9 Kilometer Stau, 22 Minuten euer Zeitverlust. Und in dem Zusammenhang noch eine wichtige Info von der Ursula.
18: Die Startstraße zwischen Kiefersfelden und Kufstein ist komplett beidseitig gesperrt. Bitte fahrt nicht in Oberaudorf oder Kiefersfelden von der Autobahn runter. Es bringt nichts. Ihr müsst dann komplett wieder durch Kiefersfelden zurückfahren und dann wieder zurück auf die Autobahn.
17: Danke dir fürs Bescheid geben und wir sind gleich wieder für euch in der Luft mit unserem Antenne Bayern und ADAC Verkehrsflieger. Dann beobachten wir die Pfingstreisewelle von oben und haben die besten Umfahrungstipps für euch direkt aus dem Cockpit, damit ihr möglichst stau- und stressfrei im Urlaub ankommt. Haltet durch, allen unterwegs, wo es geht. Gute Fahrt.
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3: Must have im Sommer, Lambada. Power Song von Kelly Clarkson. Und die aktuellen Hits, hier ist Alex Warren.
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0: Der macht einfach Spaß. Kelly Clarkson auf Antenne Bayern. Durchhalten für alle, die unterwegs in den Urlaub sind und im Stau stehen, wer daheim bleibt. Guter Deal. Das Wetter ist mega und es geht so viel. Statt im Ferienstau könnt ihr heute zum Beispiel gemütlich im Festzelt sitzen oder steht am Brezenstand. Noch besser bei den Schokofrüchten. Das Volksfest ist im Freistaat, viel Querig auf dem Berg in Erlangen, legendäre Bergkirchweih. In Simbach, da läuft die Pfingstduld. Pfingstvolksfeste gibt es zum Beispiel aber auch in Neustadt an der Donau, Niederbayern, in Berching und Amberg in der Oberpfalz. Und wer auf ganz viel Maß und Mandeln steht, Bad Aibling, Ingolstadt und Unterschleißheim, auch überall Volksfeste bis 31. Mai. Also da höchstens Stau beim Autoscooter.
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6: Das Antenne Bayern-Wetter. Regenstau in der Oberpfalz. Hallöchen. 24 Grad. Pfalz-Höchheim in Unterfranken bei 23 und Wattenhofen im Allgäu 22 Grad. Es ist nicht eine Wolke am Himmel. Bisschen Wind. Perfektes Wetter zum Grillen. Biergarten. Freibad. See. Nachmittags 26 bis 31 Grad. Und das Coole, wir kriegen keine Gewitter. Und auch in den nächsten Tagen bleibt es hochsommerlich stabil. Das Antenne Bayern Verkehrszentrum. Wir wollen, dass ihr gut ankommt. Und wir haben für euch an diesem Pfingstsamstag den Blick von oben drauf. Markus Lukas.
7: Genau, und wir schauen gleich wieder in die Luft. Da ist unser Antenne Bayern und ADAC Verkehrsflieger unterwegs. Und das Wort im Cockpit hat unser Staupilot Robert Sandler. Servus.
8: Ja, grüß dich, Markus. Ich bin wieder in der Luft und zwar in Flugrichtung Salzburg. Auf der A8 München in Salzburg gibt es vor der Grenze Bad Reichenhall noch eine größere Störung. Das heißt, ab der Anschlussstelle Traunstein-Sixdorf bis zum Grenzübergang Bad Reichenhall muss man sich also auf eine verlängerte Fahrzeit von mindestens einer Dreiviertelstunde aufgrund hohen Verkehrsaufkommens einstellen. Auch im weiteren Verlauf dann auf der A10 unmittelbar nach der Grenze geht es noch nicht so flott weiter. Ich werde deshalb auch meinen Flug A10 Richtung Tauerntunnel fortsetzen und dann mit den Informationen von der A10 wieder zu dir ins Studio kommen.
7: Danke, Robert, dann hören wir uns gleich wieder und wir schauen noch auf die restlichen Staus, sind noch einige da in Bayern. Wir schauen auf die A6 Nürnberg Richtung Pilsen. Hier gab es einen LKW-Unfall in der Baustelle zwischen dem Kreuz Altdorf und Alfeld. 7 Kilometer Stau, 26 Minuten braucht ihr länger, sagt uns Antenne Bayern Echtzeitmessung. Dann haben wir die A7 Fulda Richtung Würzburg zwischen dem Fulda A3 und Bad Brückenau Wildflecken. 6 Kilometer Stau, hier 35 Minuten euer Zeitverlust. A7 Ulm Richtung Füssen-Reute, hier zwischen Nesselwang und dem Grenztunnel Füssen. Blockabfertigung, dadurch 3 Kilometer Stau, 25 Minuten kommen obendrauf. A9 München Richtung Nürnberg zwischen Langenbruck und Denkendorf 18 Kilometer dichter Verkehr, 19 Minuten neuer Zeitverlust. Und die A93 Rosenheim Richtung Kiefersfelden. Ab Brandenburg noch 9 Kilometer Stau bis zur Grenze bei Kufstein, 37 Minuten neuer Zeitverlust. Hier spielt auch die LKW-Blockabfertigung eine Rolle. Haltet durch und wo es geht, gute Fahrt.
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Olivia Dean, Man I Need. Schönes, langes Pfingstwochenende mit Antenne Bayern. Es gibt Songs, die beamen uns direkt ins Jugendzimmer mit den XXL-Postern überm Bett. Als wir unseren Liebeskummer mit der Bravo ausgemacht haben. Und dann kommt Genesis mit dem Sound um die Ecke, der total anders ist. Alle damals so, wow, das ist Genesis? Yep. Und der macht immer noch fetzen gute Laune. Jesus, hinaus.

0: ganz liebe Grüße an alle Tapferen, die im Stau auf Bayerns Straßen stehen. Antenne Bayern am Pfingstsamstag, aber es ist ein bisschen besser geworden. Zum Beispiel auf der A93. Aktuell 9 Kilometer Stau am Grenzübergang Kiefersfelden. Wir hatten heute Morgen schon 20 Kilometer. Just saying. Schwierig immer noch die A8 in München Richtung Salzburg. Ab Traunstein bis zur österreichischen Grenze 14 Kilometer Stau. Pfingstfan in Bayern zu Hause. Voll gut. Und viel los, zum Beispiel im Allgäu, unser Antenne Bayern Ferientipp mit Bayern-Reporter Markus Pöpperl.
1: Hier bei der Alpsee-Bergwelt bei Immenstadt zum Beispiel wird es der ganzen Familie garantiert nicht langweilig in den Ferien. Zum Beispiel ist da der Alpsee-Coaster, das ist eine Ganzjahresrodelbahn, da kann man selber entscheiden, wie schnell man fährt. Dann gibt es einen großen Abenteuerspielpark und den Kletterwald Bärenfalle. Das ist Bayerns höchster Hochseilgarten mit vielen Parcours. Highlight ist der Flying Fox, da geht es in bis zu 20 Metern Höhe mit der Seilrutsche von Baum zu Baum.
0: Das ist richtig cool. Noch mehr Ferientipps findet ihr natürlich auf antenne.de. Wir wünschen euch super schöne Ferien und ganz viel Spaß jetzt mit The Last Goodnight, Pictures of You auf Antenne Bayern.

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19: Antenne Bayern, Samstagswetter. Einfach nur schön Sommer im Freistaat. 23 Grad in Offingen, in Schwaben, 24 in Essenbach, in Niederbayern und die Oberfranken, Hochstadt am Main mit 25 Grad. Morgen, der Pfingstsonntag, strahlender Sonnenschein. Boah, bis zu 32 Grad werden das. Pfingstmontag geht's im Sommermodus weiter.
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21: Um 12 Uhr mit Jutta Ribrock. Grüß Gott. Nach dem Brand einer Nürnberger Schulsporthalle sind die Löscharbeiten mittlerweile größtenteils beendet. Es bleiben aber weiterhin Einsatzkräfte zur Brandwache vor Ort für den Fall, dass Glutnester wieder aufflammen. Das Dach der Halle stand in der Nacht komplett in Flammen und stürzte ein, wie die Feuerwehr mitteilte. Ein Feuerwehrmann wurde bei den Löscharbeiten leicht verletzt. Unser Grundgesetz feiert Geburtstag. Heute vor 77 Jahren wurde es verkündet. Bundespräsident Steinmeier ruft alle in Deutschland dazu auf, sich für die Demokratie einzusetzen. Die Demokratie braucht aktive Bürger, sie braucht Tatkraft, so Steinmeier wörtlich. Gefeiert wird der Grundgesetzgeburtstag zum ersten Mal mit einem Ehrentag. Das Motto: für dich, für uns, für alle. Wegen des Ebola-Ausbruchs im eigenen Land muss das Team aus dem Kongo vor der Fußball-WM für 21 Tage in eine Art Quarantäne. Das hat der WM-Chef des Weißen Hauses in Washington klargemacht. Erst wenn die Isolation vorbei ist, dürfen sie nach Houston ins Mannschaftsquartier reisen. Die US-Regierung will so die Sicherheit aller Beteiligten garantieren. Über die Pfingstfeiertage ist sie wieder unterwegs, die historische Ammersee-Dampfbahn. Bayern-Reporter Oskar Otten in Oberbayern.
0: Vom Augsburger Hauptbahnhof aus bringt die fast 90 Jahre alte Museumslok Badeausflügler direkt hier nach Utting an den Ammersee und abends wieder zurück. Auf der Fahrt geht's unter anderem an Mering und dem urigen Bahnhof in St. Ottilien samt Fotostopp vorbei, bevor der Zug nur ein paar Schritte vom Ammersee entfernt den letzten Halt macht. Dann heißt's ab in den See zum Schwimmen, aufs Schiff oder für eine Erfrischung in den Biergarten.
21: Und das trendet gerade online, das super spannende Fußballduell zwischen Zweitligist Greuther Fürth und Drittligist Rot-Weiß Essen. Im Relegationshinspiel hat Fürth am Abend 0:1 verloren. Das heißt, Fürth braucht im Rückspiel am Dienstag daheim einen Sieg mit 2 Toren Unterschied. Dann bleiben die Kleeblätter in der 2. Fußball-Bundesliga. Die Fans feuern ihr Team auf Instagram an. Glaubt an euch, ihr packt das noch. Und dass wir das letzte Spiel einer Saison gewinnen können, das haben wir die letzten 4 Jahre bewiesen.
1: Ja, eben immer positiv denken.
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23: Servus, ja, und pünktlich zum extra langen Pfingstwochenende sind wir wieder für euch in der Luft und versorgen euch mit den aktuellen Infos direkt von oben. Und jetzt schalten wir in den Antenne Bayern und ADAC Verkehrsflieger zu unserem Staupiloten Robert Sandler. Servus.
24: Servus, Markus. Ich habe die A10 gerade unter mir, der Tauernautobahn. Folgende Information. Nach dem Grenzübergang Salzburg bis zur Einfahrt in den ersten Tunnel, das ist die Anschlussstelle Golling, auf der A10 in Fahrtrichtung Süden, relativ störungsfrei bis auf vor kleine Behinderungen. Und dann nach der Einfahrt in den ersten Tunnel kommt es also zu kurzen Behinderungen wegen der Baustelle da dort. Nach dem 3. Tunnel auf Höhe der Anschlussstelle Werfen läuft es dann wieder störungsfrei. Das war's von der A10 und dann wieder zurück zu dir ins Studio.
23: Und wir sagen Dankeschön nach Österreich und drehen nochmal eine Schleife über Bayern, denn auch hier ist viel los. Wir starten auf der A7 Ulm Richtung Füssenreuth zwischen Nesselwang und dem Grenztunnel Füssen. Hier läuft die Blockabfertigung. 4 Kilometer Stau sind es im Moment. 26 Minuten braucht ihr länger, sagt unsere Antenne bei einer Echtzeitmessung. Und denkt hier bitte dran, im Ostallgäu gibt es neue Abfahrtsperren. Das heißt, ihr dürft bei der Autobahn nicht mehr runterfahren, wenn ihr im Stau steht. Wir bleiben auf der A7 Fulda Richtung Würzburg zwischen dem Fuldaer Dreieck und Bad Brückenau Wildflecken. Hier 9 Kilometer Stau, 24 Minuten ist euer Zeitverlust. A8 München Richtung Salzburg, ab Neukirchen bis zur österreichischen Grenze. Hier haben wir mehrere kleine Auffahrunfälle. Insgesamt knapp 15 Kilometer Stau. 1 Stunde dauert es hier länger. Und noch der Blick auf die A93 Rosenheim Richtung Kiefersfelden. Ab Brandenburg bis zur Grenze bei Tirol 9 Kilometer Stau. Auch hier spielt eine Blockabfertigung eine Rolle. LKW-Blockabfertigung. Insgesamt hier 53 Minuten neuer Zeitverlust. Wo es geht, gute Fahrt.
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1: Und das zaubern wir uns mit Sonnenschein und Tayo Cruz in die Boxen. 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

0: Pfingstwochenende. Schönen Samstag euch mit Tayo Cruz hier auf Antenne Bayern. Und heute wird angepackt zum großen Ehrentag in ganz Deutschland. Bundespräsident Steinmeier himself hat einberufen, denn das Grundgesetz hat Geburtstag, 77 Jahre. Und alle, die können und wollen und auch noch nicht unterwegs sind in den Urlaub, die packen für ein paar Stunden mit an, um unser Land einfach ja, so ein bisschen besser und schöner zu machen. Das kann zum Beispiel eine Aufräumaktion sein, ein inklusives Sportturnier, so ein Schnuppertag, Seniorencafé oder ein Spielenachmittag. Das Kleiderstüberl in Langenbach in Oberbayern, das gibt schon seit 10 Jahren. Insgesamt 25 Ehrenamtliche sind da wöchentlich an der Ladentheke.
1: Wir nehmen gespendete Kleidung an, Secondhand-Fashion für die ganze Familie von Kopf bis Fuß. Wir verkaufen dann für wenig Geld nicht an Bedürftige, sondern an jeden, der zu uns kommt. Wir spenden das Geld dann bei uns im Ort an die Vereine, an die Einrichtungen und so weiter. Also wir spenden, wir Ehrenamtliche setzen uns wieder für andere Ehrenamtliche.

0: Ehrenamtliche im Grunde ein. Wir spenden auch an die Feuerwehr, an die Kindergärten und so weiter. Wir denken nicht nur an uns selbst, sondern wir denken an andere. Und das ist der Hauptsinn, warum wir das machen.
1: Das ist schon toll. Ein Hoch auf euch alle im Ehrenamt. Bis zum 31. Mai wird der Ehrentag gefeiert. Wo überall, das checkt ihr auf www.ehrentag.de. Da gibt es eine interaktive Karte.

0: wird überall in Bayern getrödelt.
1: Also ich stelle mir das sehr toll vor. Und ich glaube, das wird einfach jedem echt Spaß machen.
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22: Einsamers Stoßstangen kuscheln an diesem Pfingstsamstag. Da will man am liebsten ins Lenkrad beißen. Richtig viel los und alles im Blick für euch hat im Antenne Bayern Verkehrszentrum. Markus Lukas.
23: Ja, servus. Und wir beobachten wieder die Straßen aus der Vogelperspektive. Und wir gehen jetzt rauf in die Luft zu unserem Antenne Bayern und ADAC Verkehrsflieger und unserem Staupiloten Robert Sandler. Servus.
24: Servus Markus. Ich bin mittlerweile wieder hier in Bayern zurück, an der Grenze zu Salzburg. Folgendes, die Situation hat sich nicht verändert. Das heißt, wir haben einen langen Stau vor der Grenze in der Fahrtrichtung Salzburg. Das heißt aber auch, was ich gesehen habe, an der Anschlussstelle Neukirchen wird kontrolliert, wer abfährt, beziehungsweise Abfahrende werden wieder auf die Autobahn zurückgeschickt. Das heißt also gar nicht damit planen, in Neukirchen den Stau, der vor der Grenze ist, zu umfahren.
23: Danke, Robert. Ja, guter Punkt. Diese Durchfahrtsverbote, die gelten ja in vielen Landkreisen in Südbayern, neuerdings auch im Ostallgäu. Das betrifft alle am Grenztunnel Füssen, die da gerade im Stau stehen. Da haben wir die Blockabfertigung auf der A7 Ulm Richtung Füssen-Reute. Hier 17 Kilometer zäh. 17 Minuten ist euer Zeitverlust laut unserer Antenne bei einer Echtzeitmessung. Also bitte denkt dran, ihr müsst auf der Autobahn bleiben, ihr dürft nicht runterfahren. Wir bleiben auf der A7, diesmal der Abschnitt Fulda Richtung Würzburg zwischen dem Fuldaer Dreieck und Bad Brückenau Wildflecken. 8 Kilometer Stau, 26 Minuten ist hier euer Zeitverlust. Und noch der Blick auf die A93 Rosenheim Richtung Kiefersfelden. Hier viel Reiseverkehr, aber auch die Lkw-Blockabfertigung an der Grenze bei Tirol. Hier ab Brandenburg staut es sich auf 8 Kilometer, 39 Minuten braucht ihr hier länger. Wir sind bei euch, haltet durch und wo es geht, gute Fahrt.
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0: bringt schon so ein bisschen Fußball-WM-Vibes. Ein Hoch auf uns, Andreas Burani, für euren Feriensamstag mit Antenne Bayern. Der Freistaat in T-Shirt, kurzer Hose, Rock und Kleidchen unterwegs. Und eins haben wir doch alle gemeinsam. Wir leuchten in alpiner Weiß.
1: Weiße Beine.
2: Ich muss den Sommer klar machen. Von meinen, wenn du die siehst, da wirst du wahrscheinlich erblinden, weil die noch so hell sind.
3: Da bei mir eine Bräune vom Keller herrscht.
1: Käseweiße
0: Beine. Von käseweiß zu knackig braun an diesem Wochenende mit bis zu 32 Grad. Genießt es.
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17: Das Antenne Bayern-Wetter einfach mega schön. Den ganzen Tag nicht eine Wolke am Himmel. Bis zum Abend Sonnenschein, 26 bis 31 Grad. Aktuell 23 in Niederstaufen im Allgäu, 24 Schönsee in der Oberpfalz und 25 Grad in Hauendorf in Mittelfranken. Und auch in den nächsten Tagen stabiles Hochsommerwetter, viel Sonne und richtig schön warm.
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18: Um 13 Uhr mit Yves Simon. Grüß Gott. Eigentlich wollten sich die zwei heute Morgen den Sonnenaufgang auf der Zugspitze anschauen, aber dazu ist es nicht gekommen. Ein 19-Jähriger ist gegen 3 vergangene Nacht beim Aufstieg in den Tod gestürzt. Er und sein Begleiter aus der Nähe von Paderborn waren laut Polizei mit Stirnlampe und dem nötigen Equipment ausgerüstet. Trotzdem ist einer in einem Schneefeld ausgerutscht und 250 Meter in steilem Gelände abgestürzt. Der Begleiter ist nicht verletzt worden und hat die Bergrettung noch angerufen. Sie ist dann mit einem Hubschrauber gekommen, konnte den 19-Jährigen aber nur noch tot bergen. Bundespräsident Steinmeier hat das Grundgesetz zum 77. Geburtstag als Garant für Freiheit und Demokratie gewürdigt und zu mehr Ehrenamt aufgerufen. Steinmeier will heute auch selbst mit anpacken, unter anderem in einem Altenheim und bei Gartenarbeiten auf einem Friedhof. Der deutsche Pass ist so gefragt wie nie. Fast 310.000 Menschen wurden im letzten Jahr eingebürgert, schreibt die Welt am Sonntag. Vor 2 Jahren ist das Einbürgerungsverfahren überarbeitet worden. Seitdem geht's schneller. Außerdem ist jetzt auch grundsätzlich die doppelte Staatsbürgerschaft erlaubt. Der FC Bayern München und der VfB Stuttgart treffen heute Abend im DFB-Pokalfinale aufeinander. Für die Bayern geht es nach der Meisterschaft in der Fußball-Bundesliga noch um das Double. Insgesamt ist es schon das 25. Pokalfinale für die Münchner. Aber jetzt gab es schon ein paar Jahre keins mehr, Trainer Kompany.
19: Das ist immer lustig natürlich, bei Bayern sagt man, wir waren noch so lange nicht mehr dabei, 6 Jahre. Ich habe meine erste FA Cup in England gewonnen, das war für 40 Jahre, dass die nichts gewonnen hatten. Und dementsprechend, das bleibt einfach ein historischer Moment, wenn man diese Pokale in die Luft stellen kann.
18: Los geht's um 20 Uhr gegen Stuttgart, den Titelverteidiger. Und das trendet gerade online. Bundeskanzler Merz, der hatte ja nach dem ESC-Sieg von Bulgarien direkt gratuliert. Er konnte quasi nicht anders, denn der neue bulgarische Regierungschef Radev war schließlich zum Antrittsbesuch da. Jedenfalls, man merkt dem Kanzler an, dass er nicht gerade der größte ESC-Fan ist. Und ja, jetzt grassieren bei TikToks so ein paar Remixe von dem Statement.
20: Banga Ranga, European Song Contest. Banga Ranga. Das wird wahrscheinlich der Ohrwurm des Sommers 2026.
18: Wahrscheinlich.
17: Ja. Nimmt man ihm voll ab, ne? Ja, genau. Ihr Lieben, wir wissen, es ist hart, es geht an die Nerven, vor allem wenn da noch Kids mit im Auto sind, die alle 2 Minuten fragen, wann sind wir denn da? Wir haben an diesem Pfingstwochenende für euch alles im Blick. Frisches Update aus dem Verkehrszentrum. Markus Lukas.
21: Ja, servus. Und wir beobachten den Reiseverkehr auf Bayernstraßen wieder für euch aus der Luft mit dem Antenne Bayern und ADAC Verkehrsflieger. Im Cockpit ist unser Staupilot Robert Sandler. Servus.
22: Ja, hallo Markus. Ich habe dir die Info aus dem Cockpit nochmal zur A8 München in Fahrtrichtung Salzburg. Generell aus dem Cockpit zu erkennen, der Reiseverkehr oder die Dosis wird kleiner. Es gibt nur noch 2 kleinere Hotspots, das heißt einmal so unmittelbar vor dem Irschenberg, das heißt hier auf ein paar Minuten kleine Verzögerung und dann im weiteren Verlauf nochmal ein Stau vor der Grenze Salzburg, wobei auch der sich mittlerweile auf die Hälfte reduziert hat. Das heißt, ab der Anschlussstelle Anger muss man sich zur Ausreise nach Österreich anstellen. Ansonsten ist alles ruhig entlang der A8 und damit wieder zurück zu dir ins Studio.
21: Das sind gute Nachrichten. Danke, Robert. Dann schauen wir auf die A7 Ulm Richtung Füssen-Reute am Grenztunnel Füssen. Hier läuft die Blockabfertigung zwischen Nesselwang und dem Grenztunnel Füssen. Haben wir insgesamt 3 Kilometer Stau. 14 Minuten dauert es länger, sagt unsere Antenne bei einer Echtzeitmessung. Wir bleiben auf der A7, diesmal der Abschnitt Fulda Richtung Würzburg zwischen dem Fuldaer Dreieck und Bad Brückenau Wildflecken. Grund ist hier ein Pannenfahrzeug. Die linke Spur ist dicht. Dadurch 9 Kilometer Stau. 23 Minuten kommen hier oben drauf. Und noch der Blick auf die A93 Rosenheim Richtung Kiefersfelden. Ab Brandenburg 6 Kilometer Stau. Hier läuft immer noch die LKW-Blockabfertigung an der Grenze zu Tirol. Insgesamt 34 Minuten, die hier länger braucht. Wo es geht, allen unterwegs, gute Fahrt.
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17: Ah, Biergarten mit der Picknickdecke am See, im Garten oder on the road. Wir sind mit am Start. Gleich Fridos Down, Millennium Hit für euch. Ultralässiger 90er Flashback. Head away. Und die Hits von heute.

0: Heute in Hamburg auf der Bühne, auch Norddeutschland liebt ein Stückchen Bayern. Leonie für euch hier auf Antenne Bayern.
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17: Das Antenne Bayern Verkehrszentrum. Wir wollen, dass ihr immer gut ankommt, vor allem an diesem staureichen Tag heute, an diesem Pfingstsamstag. Wir starten mit den Meldungen von der A7 Fulda Richtung Würzburg. Zwischen dem Fulda Dreieck und Bad Brückenau Wildflecken. Pannenfahrzeug auf der linken Spur. Hier laufen gerade Bergungsarbeiten. 9 Kilometer Stop and Go. Ihr braucht eine Viertelstunde länger. A7 Ulm Richtung Füssen heute am Grenztunnel Füssen. Blockabfertigung. Es brennt ein Auto auf der A8 Stuttgart Richtung München. Deswegen Vollsperre hier zwischen Adelshausen und Udelshausen. Hier ordentlich Sichtbehinderung durch starken Rauch. A93 Rosenheim Richtung Kiefersfelden zwischen Brandenburg und Kiefersfelden. 6 Kilometer Stau. Ihr braucht 38 Minuten länger. Und die B16 Kaufbeuren Richtung Füssen. Zwischen Füssen und Füssen-Erlisholz 1 Kilometer Stau. Aber dafür braucht ihr 22 Minuten mehr. Ihr Lieben, wenn ihr noch was habt, dann gerne Bescheid geben. 0800 994 9000. Gute Nerven und gute Fahrt.

schönen Modus an, schönen Pfingstsamstag euch mit Antenne Bayern. Die Ersten hören uns schon aus dem Urlaub. Wie cool, dass ihr uns mit dabei habt. Und daheim bleiben ist bei dem Wetter auch richtig cool, oder? Ganz viel Spaß beim Anbaden in unseren Seen und in den Freibädern.

0: Und das bei so einem Mega-Wetter. Antenne Bayern, Laiki und Indra hier.
1: Lasst's euch gut gehen an unseren schönen bayerischen Seen, in den Freibädern, daheim im Garten und in unserem Lieblingsurlaubsland. Da freut sich zum Beispiel dieser Mann auf euch.
2: Ciao a tutti, ragazzi, ragazze. Hier spricht der Franco aus der Eisdiele, 100% aus Marcesene, Gardasee. Wenn der ganze Stau in der See haben, dann gibt es bei uns Stracciatella, Vanille, Banane, Fragola, Mango, Melone. Schöne Pfingstferie. Die Mädels und ich freuen uns auf die bayerische Urlaube. Grazie!
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11: Das Antenne Bayern-Wetter, Sommer, Sonne, Sonnenschein, das ganze Pfingstwochenende mit 25 Grad in Penzberg, Oberbayern, Roggenburg in Schwaben schwitzt bei 26 Grad und 27 in Dambach in Unterfranken. Morgen, bis zu 32 Grad und auch der Pfingstmontag im Sommermodus.
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13: Um 14 Uhr mit Yves Simon Griesgatz. Im Nürnberger Stadtteil Steinbühl laufen weiterhin die Löscharbeiten in der Turnhalle einer Grundschule. Das Dach des Gebäudes ist inzwischen eingestürzt. Die Feuerwehr rechnet mit Löscharbeiten noch bis in den Abend, vor allem wegen der vielen Glutnester. Ein Feuerwehrmann ist leicht verletzt worden. Die Brandursache ist noch unklar. Sie sollen ihre Kleinkinder in Portugal einfach ausgesetzt haben. Jetzt sitzen die Mutter und ihr Lebensgefährte in Untersuchungshaft, wie die Bild schreibt. Eine Richterin wirft dem französischen Paar schwere Körperverletzungen, Gefährdung und Aussetzung vor. Die 41-Jährige und ihr 55-jähriger Freund waren am Donnerstag festgenommen worden. Die Fußballnationalmannschaft der Demokratischen Republik Kongo muss wegen des Ebola-Ausbruchs in ihrer Heimat für 21 Tage in Isolation. Das hat der WM-Beauftragte des Weißen Hauses mitgeteilt. Das Team bereitet sich momentan in Belgien auf die WM in den USA, Mexiko und Kanada vor. Die Weltgesundheitsorganisation stuft das Gesundheitsrisiko im Kongo als sehr hoch ein. Es gibt inzwischen mehr als 700 Verdachtsfälle. Der Münchner Bergbus bringt auch in diesem Jahr wieder Ausflügler aus der Stadt am Wochenende und an Feiertagen in die Berge. Bayern-Reporter Oskar Otten in Oberbayern. Ab heute sind die Busse der Verkehrsbetriebe wieder regelmäßig im Alpenvorland und den Bayerischen Alpen unterwegs.
14: Zur Auswahl stehen zwei Touren. Die Linie 396, sie startet vom Münchner Ostbahnhof aus und fährt über Bayerisch Zell und Leitzachtal bis Tiersee in Tirol. Und mit der Linie 996 kommt man ab Pasing über Pfronten im Allgäu bis zur Wieskirche im Landkreis Weilheim-Schongau. Der MVV empfiehlt vorab, online Plätze zu reservieren, weil die Anzahl begrenzt ist.
13: Das trendet gerade online. Ein Bienenschwarm, der ist in Düsseldorf über ein rotes Cabrio hergefallen und hat dem Fahrer den Schock seines Lebens verpasst. Ohne Vorwarnung sind die Insekten einfach zum offenen Fenster in das Auto und auf das Auto geschwirrt und einfach nicht mehr weggeflogen. Ja, der Fahrer musste dann panisch stoppen, ist geflüchtet. Am Ende musste sogar ein Imker im Schutzanzug her, um das Auto wegzufahren. Jetzt wird auf Social Media spekuliert, was die Bienen da wohl wollten. Möglicherweise ist wohl die Bienenkönigin versehentlich als erste ins Auto geflogen und dann alle anderen hinterher.
15: Die wollte halt auch mal Cabrio fahren.
13: Kann ich verstehen, vor allem bei dem Wetter.
15: Aber echt. Das
11: Antenne Bayern Verkehrszentrum. Oh, gerade ploppt auf ein Geisterfahrer. Bitte Vorsicht, A8 München-Salzburg zwischen Übersee und Bad Reichenhall. Hier kommt euch ein Geisterfahrer entgegen. Fahrt in beiden Richtungen besonders vorsichtig, nicht überholen. Geisterfahrer A8 München-Salzburg hier zwischen Übersee und Bad Reichenhall. Wir geben euch Bescheid, wenn die Meldung aufgehoben ist. Und wir beobachten heute wieder den Verkehr auf Bayernstraßen aus der Luft mit Antenne Bayern und ADAC-Verkehrsflieger. Im Cockpit ist unser Staupilot Robert Sandler. Robert, servus.
15: Ja, hallo Julia.
11: Hi.
15: Ich melde mich nochmal aus dem Cockpit und zwar mit folgender Meldung zur A93 der Inntal-Autobahn Rosenheim-Kufstein. Wir haben nach wie vor Blockabfertigung am Grenzübergang in Richtung Innsbruck. Führt dazu, dass man ab der Anschlussstelle in Oberaudorf im Stau steht. Das Ganze dauert eine gute Viertelstunde länger, bis man da also durch die Grenze durch ist. Was auch noch bemerkenswert bzw. aus dem Cockpit zu sehen war, die Anschlussstelle Oberaudorf ist überlastet in Fahrtrichtung Walchsee, also ins Urlaubsgebiet. Und letztendlich der Parkplatz vor der Grenze Kiefersfelden ist zugestellt überwiegend mit LKWs. Da ist also sehr wenig Platz mittlerweile. Das war's aus dem Cockpit für heute und damit wieder zurück zu dir ins Studio und ein schönes Wochenende.
11: Das wünsche dir auch, lieber Robert. Dankeschön. Dann gehen wir auf die A8 Stuttgart Richtung München. Hier brennt immer noch ein Fahrzeug zwischen Adels und Odelshausen, deswegen volle Sperre auf der A8. A93 Rosenheim Richtung Kiefersfelden zwischen Brandenburg und Kiefersfelden 33 Minuten plus und A96 München Richtung Lindau zwischen dem Rastplatz Ettensweiler und Neuravensburg eine ungesicherte Unfallstelle im Baustellenbereich. Allen unterwegs gute Nerven und gute Fahrt.
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11: Eisgekühlt gleich Anastasia. Antenne Bayern Millennium Hits. Bisschen was Schmusiges. Richard Marx. Die Flashbacks. Und die Hits von heute mit Tove Lo.
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0: Deja für euren Pfingstsamstagnachmittag. Gleich Urlaubsfeeling zum Hören von Schwabing 80 mit Rimini. Typisches Postcard-Motiv, der Augustusbogen, die bunten Sonnenschirme, der Yachthafen. Der ist schon schön dort. Und eigentlich machen wir das alle viel zu selten, ne? Einfach mal so eine klassische Postkarte aus dem Urlaub schreiben. Ja, was machen wir stattdessen? Schnell das Handy schnappen, ein paar Fotos über WhatsApp rüberschicken oder auf Social Media posten. Aber so eine handgeschriebene Postkarte, das hat schon was.
1: Ist immer schön, wenn man eine kriegt, finde ich. Wenn meine Schwester oder meine Eltern im Urlaub sind, schicken sie immer Postkarten. Das finde ich sehr cool und ich hänge die dann zu Hause bei mir auf.
2: Man kann über WhatsApp Bilder verschicken, aber das geht irgendwann unter und ist weg. So eine Postkarte hat halt immer eine schöne Erinnerung.
0: Das finde ich auch. Und sowas Handgeschriebenes, das ist auch einfach viel persönlicher. Wir wünschen euch einen schönen Nachmittag. Jetzt mit The Kid Laroi und Justin Bieber. Das ist Day für euch auf Antenne Bayern.

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25: Schönen Nachmittag euch, 14:30, das Antenne Bayern Verkehrszentrum. Wir wollen, dass ihr immer gut ankommt. Wir starten mit der A7 Füssen-Reute Richtung Ulm. Hier am Grenztunnel Füssen immer noch Blockabfertigung. Dauert bis heute Abend 20 Uhr. A8 Stuttgart Richtung München zwischen Adels und Odelshausen läuft gerade die Unfallaufnahme. Hier ist auf eine Spur verengt und es dauert natürlich, bis sich die 3 Kilometer Rückstau da durchquetschen. Im Moment gut eine Stunde plus, sagt die Antenne Bayern Echtzeit. A8 Salzburg Richtung München zwischen Bergen und Grabenstedt. Da gab es einen schweren Unfall. Hier ist die Fahrbahn blockiert. Und A93 Rosenheim Richtung Kiefersfelden zwischen Brandenburg und Kiefersfelden. Viertelstunde plus. Die neuesten Blitzer bayernweit. Nur bei uns im Allgäu auf der B12 in Mauerstetten. Unterfranken A7 bei Martinsheim. 80 sind erlaubt. Und noch ein Mittelfrankenblitzer in Bad Windsheim auf der Bodenfeldstraße. Und wenn ihr noch was habt, Stau oder Blitzer, dann freuen wir uns, wenn ihr Bescheid gebt. Kostenlos 0800 994 9000. Gute Nerven und gute Fahrt.

0: Ferien euch mit Antenne Bayern. Boah, ganz schön wild heute auf unseren Straßen, ne? Gestern schon ganz viele gestartet, heute der nächste Schwung. Erstmal noch voll tanken, Snacks dürfen ja niemals ausgehen, die Kids einpacken und dann?
1: Servus, da ist der Klaus von der OMV-Tankstelle vom Irschenberg. Wir starten wieder in die Ferien und im letzten Moment fällt einer ein, dass er Pickel kaufen muss. Pickel kaufen. Pickel kaufen. Und wenn sie es vor der Grenze kaufen, dann stehen uns eine Hebigkeit hoch bis 20 Grad.

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13: Das Antenne Bayern-Wetter macht einfach gute Laune. Keine Wolke am Himmel, das ganze Pfingstwochenende Sonnenschein mit bis zu 32 Grad. Aktuell 25 in Oberstdorf im Allgäu, Bernau in der Oberpfalz auch mit 25 und 26 Grad in Bayerbach in Niederbayern.
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15: Um 15 Uhr mit Yves Simon, grüß Gott. In Geisenhausen im Landkreis Landshut ist in der Nacht ein Gebäude aus dem Nichts von selbst eingestürzt. Die Feuerwehr war schon vor Ort, weil jemand gemeldet hatte, dass die Mauer plötzlich weg ist. Kaum war die Feuerwehr dann da, ist das Haus fast komplett in sich zusammengekracht. Ein Abrissunternehmen musste dann in der Nacht noch den Rest des Gebäudes beseitigen. Verletzt wurde zum Glück niemand. Warum das Haus eingestürzt ist, das muss noch ermittelt werden. In Düsseldorf sind am Mittag zwei Straßenbahnen frontal ineinander gefahren. Es gibt 27 Menschen, die durch den Aufprall verletzt wurden, 5 von ihnen schwer. Lebensgefahr besteht laut Polizei aber trotzdem nicht. Die Fahrgäste konnten sich zum Großteil selbst befreien. Warum es zu dem Crash gekommen ist, das muss noch ermittelt werden. Viele der Fahrgäste waren verkleidet wegen einer Veranstaltung in Düsseldorf. Schweres Unglück letzte Nacht an der Zugspitze. Ein 19-Jähriger aus Ostwestfalen ist beim Aufstieg tödlich verunglückt. Er war mit einem Gleichaltrigen über den Klettersteig Stöpselzieher unterwegs, um den Sonnenaufgang am Gipfel zu erleben. Beim Queren eines Schneefeldes ist der Mann dann rund 250 Meter in steiles Felsgelände abgestürzt. Rettungskräfte konnten ihn nur noch tot bergen. Die neue E-Auto-Prämie kommt richtig gut an. Seit Dienstag kann sie beantragt werden. Seitdem gibt es auch schon 23.000 Anträge, wie Umweltminister Schneider mitgeteilt hat. Nee, Schneider, Umweltminister Schneider, Verkehrsminister ist der Schneider, so ist es richtig. Besonders gefragt sind reine E-Autos, vor allem bei Familien mit kleinem und mittleren Einkommen. Wie viel Zuschuss es gibt, das hängt vor allem vom Einkommen ab. Maximal sind 6.000 Euro möglich. Und das trendet gerade online. Der kleine Charlie, der hat gestern das Herz von Bayern-Trainer Vincent Kompany erobert, obwohl er Fan von RB Leipzig ist. Wir hören mal kurz in die Pressekonferenz rein.
16: Ich bin Charlie und ich bin der Kicker-Kinderkommentator und bin schon aufgeregt und ich hoffe, ich kann gut schlafen. Und wie ist das bei Ihnen so?
17: Ähm,
11: Ich glaube, du hast mich versprochen, dass du ab morgen keine RB Leipzig-Fan mehr bist und dass du dann Bayern für Bayern supportet, oder? Hast du gesagt?
17: Weiß ich noch nicht.
11: nein, meine beste Nacht schlafen ist immer vor dem Spiel.
15: Naja, schauen wir mal. Ja. Hat mich auch überrascht. Wir hoffen jedenfalls, dass es dann gut ausgeschlafen heute um 20 Uhr losgehen kann. Dann das Pokalfinale zwischen dem FC Bayern und Titelverteidiger Stuttgart in Berlin.
13: Ja, das gucken viele bestimmt heute nach dem Grillen. Theoretisch, wenn es technisch möglich ist, auch draußen bei diesen Temperaturen. Wir wollen, dass ihr immer gut ankommt, vor allem heute an diesem ja, sehr, sehr staureichen Samstag. War schon richtig dicke heute auf den Straßen, das Antenne Bayern Verkehrszentrum. Wir starten mit der A7 Füssen-Reute Richtung Ulm. Am Grenztunnel Füssen immer noch Blockabfertigung bis 20 Uhr. Dann die A7 Ulm Richtung Füssen-Reute, die Gegenrichtung zwischen Illertissen und der Kreuzung Memmingen. 16 Kilometer Stop and Go, ihr braucht eine Viertelstunde mehr. A8 Stuttgart Richtung München hat man heute schon die Vollsperre. Jetzt 6 Kilometer Stau zwischen Dasing und Odelshausen, 40 Minuten plus, sagt die Echtzeit. Und vollgesperrt ist die A8 Salzburg Richtung München, hier zwischen Bergen und Grabenstedt. Da gab es einen schweren Unfall, es staut sich jetzt schon auf 5 Kilometern. Die neuesten Blitzer bayernweit, nur bei uns Oberbayern, B307 bei Kreuz, Oberfranken A9 bei Pegnitz und noch einer in Gößweinstein an der Wagnershöhe. Für mehr gerne Bescheid geben, 0800 994 9000.
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13: Ah, nächste Runde Stracciatella Eis geht über die Theke und von uns gibt's eine Runde Green Day. Millennium Hits, 90er Flashback. Ah, ich freue mich schon, sehe ich dieses Jahr noch live die Backstreet Boys. Fangirl und Felicaris, was Aktuelles mit den Rockstars.

0: sanft mit Callum Scott und Whitney und Party-DJ David Guetta gleich für euch hier auf Antenne Bayern. So, Pfingstferien im Freistaat und ihr daheim? Ja super, Sand, Sonne, Wasser und Strand gibt's ja auch bei uns im Oberpfälzer Seenland. Gibt's total viele lässige Chill-Out-Areas. Bayern-Reporterin Tanja Hugger.
1: Ah, das Wasser
0: Pfingstferien im Freistaat und ihr daheim? Ja super, Sand, Sonne, Wasser und Strand gibt's ja auch bei uns im Oberpfälzer Seenland. Gibt's total viele lässige Chill-Out-Areas. Bayern-Reporterin Tanja Hugger.

0: hier im Oberpfälzer sehen, dann könnt ihr auch Weiherhopping betreiben. Also Karibik-Feeling mit Sandstrand gibt es zum Beispiel am Klausensee oder auch am Murnersee. Da erlebt ihr auch einen ganz, ganz tollen Sonnenuntergang. Direkt an der Beachbar mit den Füßen im Sand.
1: Das klingt so schön. Cocktailchen noch in der Hand, mega gut, oder? Genießt die Ferien und sucht euch was Schönes aus. Noch mehr Inspiration.

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15: Schönen Samstagnachmittag euch. Halb vier haben wir es, das Antenne Bayern Verkehrszentrum. Wir wollen, dass ihr immer gut ankommt. Voll gesperrt ist die A8 Salzburg Richtung München aktuell. Zwischen Bergen und Grabenstädter gab es einen schweren Unfall. Die Räumungsarbeiten, die dauern noch auf jeden Fall bis 18 Uhr. Umfahrt bitte über die B306, wenn es euch noch möglich ist. A8 Stuttgart Richtung München. Hier staut sich zwischen Dasingen und Udelshausen. 6 Kilometer sind es im Moment, plus von einer halben Stunde. Und die A96 Lindau Richtung München. Beim Tunnel Gräfelfing, da gab es einen Unfall mit LKW im Baustellenbereich. Die neuesten Blitzer bayernweit nur bei uns. Oberfranken auf der B22 bei Stadelhofen. Oberbayern Blitzer auf der B472 in Peißenberg und noch einer in Tirschenreuth auf der Bahnhofstraße. Wenn ihr noch was habt, Stau oder Blitzer, dann freuen wir uns, wenn ihr Bescheid gebt. Natürlich kostenlos 0800 994 9000. Kommt gut und sicher an.
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Comeback mit Ein Lied, die aktuelle Mark Forster für euren Samstagnachmittag mit Antenne Bayern. Nichts damit Ferien, wobei so ein bisschen Ferienfeeling kriegt er ja schon in Bella Italia. Robbie Williams ist gerade auf Tour, Florenz ist er am Start. Dann geht's nach Sevilla, die Spanier, die freuen sich auch. Oder auch Marokko. Und bei uns ist er mit seiner

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13: Das Antenne Bayern-Wetter. Wir schwitzen bei 27 Grad in Uffenheim, Mittelfranken 27, auch bei euch in Fischach in Schwaben und 25 Grad im oberbayerischen Fuchstal. Wir machen es kurz und knapp, mega Sommerwetter, bis bei mindestens Mitte der ersten Pfingstferienwoche.
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14: Um 16 Uhr mit Yves Simon. Ein schönes sonniges Wochenende euch. Heute Abend entscheidet sich, ob der FC Bayern das Double schafft, also deutscher Meister und Pokalsieger, oder ob der VfB Stuttgart den Pokal verteidigen kann. Für die Münchner ist es schon das 25. Finale im DFB-Pokal. Und wenn die Bayern den Pott holen, dann wäre es ein guter Saisonabschluss, nachdem es ja mit der Champions League schon nichts geworden ist. Anstoß in Berlin ist um 20 Uhr. Bei einem Unfall mit zwei Straßenbahnen in Düsseldorf sind etliche Menschen verletzt worden. Es schwebt allerdings niemand in Lebensgefahr, wie ein Polizeisprecher mitgeteilt hat. Insgesamt sind es 27 Verletzte, davon sind 5 Menschen schwerer verletzt. Antenne Bayern-Reporterin Ursula Winkler.
15: Strahlender Sonnenschein und die Innenstadt ist voller Passanten, denn in Düsseldorf wird der Japantag gefeiert. Ein Riesenevent, zu dem mehr als eine 500.000 Besucher erwartet werden. Einige sind als Cosplayer verkleidet, also im Stil japanischer Comicfiguren. Plötzlich knallen an einer zentralen Kreuzung zwei Straßenbahnen frontal ineinander. Warum es zu der Kollision kam, ist noch unklar.
14: In Nordchina sind bei einer Gasexplosion in einem Kohlebergwerk mehr als 90 Bergleute ums Leben gekommen. Rettungskräfte suchen weiter nach möglichen Verschütteten. Die Explosion ist anscheinend während des Schichtwechsels passiert und gilt als wohl schwerstes Minenunglück in China seit über 10 Jahren. Zwei Verantwortliche sind auch direkt festgenommen worden. Einer davon ist der Betreiber. Zum Start der Pfingstferien warnt Bayerns Gesundheitsministerin Gerlach vor Zecken. In diesem Jahr sind schon 14 FSME und über 500 Borreliosefälle gemeldet worden, also ähnlich viele wie in den Vorjahren. Fast ganz Bayern gilt als FSME-Risikogebiet. Gerlach rät deswegen zur Impfung und dazu, sich nach Aufenthalten in der Natur gründlich nach Zecken abzusuchen. Und das trendet gerade online. In Indonesien hat ein junger Mann seine Freundin mit einem ganz besonderen Kinoabend überrascht. Statt des angekündigten Films liefen dann auf der Leinwand gemeinsame Erinnerungen der beiden als Geburtstagsüberraschung. Die Partnerin war sichtlich gerührt. Das Video geht gerade viral auf TikTok und hat schon mehr als 4 Millionen Likes.
0: Richtig süß. Aber ich habe jetzt gedacht, er macht einen Antrag oder so.
14: Ja, da muss er sich nochmal steigern. Dann wahrscheinlich. Wie? Vielleicht kauft er einen Stern oder so.
0: Oh, tauft, gute Idee.
14: Tauft den Stern.
13: Da sind deine Bayern Verkehrszentrum. Wir wollen, dass ihr gut ankommt. Immer noch gesperrt leider A8 Salzburg Richtung München zwischen Bergen und Grabenstedt. Da gab es einen schweren Unfall. Die Räumungsarbeiten, die dauern noch an. Auf jeden Fall bis 18 Uhr. Umfahrt, wenn ihr könnt, über die B306. A8 Stuttgart Richtung München zwischen Dasing und Udelshausen klemmt es noch. Hier sind es 4 Kilometer Stau. Ihr braucht dafür 19 Minuten länger, sagt die Antenne Bayern Echtzeit. Und noch ein Pannen-LKW auf der A70 Bayreuth Richtung Bamberg zwischen dem Dreieck Bayreuth-Kulmbach und Neudrossenfeld. Linke Spur und Standstreifen sind hier blockiert. Die neuesten Blitzer bayernweit nur bei uns. Der Silvio hat was für uns.
4: Ja, hallo, das ist der Silvio. Ich bin unterwegs auf der B12 zwischen Kaufbeuern in Richtung Markoberdorf. Auf der Höhe der Mooshütte steht ein Blitzer.
13: Danke dir. Wir haben noch einen in der Oberpfalz. Grafenwöhr auf der B299 und in Kaufbeuren auf der Apfeltranger Straße. Wenn ihr noch was habt, dann gerne Bescheid geben. Kostenlos 0800 994 9000.
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13: Langes Wochenende plus Ferien. Lieben wir. Happy Samstag euch. Gleich die Jungs von Mando Diao.

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7: Servus auf die Straßen, das Antenne Bayern Verkehrszentrum. Wir wollen, dass ihr gut ankommt. Die A3 Nürnberg Richtung Passau haben wir. Zwischen Laber und Nittendorf gab es gerade einen Unfall mit mehreren Fahrzeugen. Hier ist die Autobahn vollgesperrt. Bitte denkt hier unbedingt an die Rettungsgasse. Immer noch gesperrt A8 Salzburg Richtung München zwischen Bergen und Grabenstedt. Da sind die Aufräumarbeiten immer noch im Gange. Dauert auf jeden Fall noch bis 18 Uhr, wenn ihr könnt, umfahrt über die B306. A8 Stuttgart Richtung München. 50 Minuten plus zwischen Dasing und Odelshausen. Hier sind es 3 Kilometer Stau, aber die haben es in sich. Vorsicht auf der A99 sind Reifenteile zwischen dem Kreuz München Nord und Aschheim-Ismaning auf der rechten Spur. Die neuesten Blitzer bayernweit, nur bei uns. Oberpfalz B470 in Auerbach, dann die B23 in Greinau im 100er Bereich und noch einer von euch. Hi!
8: Hallo, Mayert hier. Ich würde einen Blitzer melden von Geisenhausen nach Altfraunhofen in der 60er-Zone. Ganz verschreckt. Aufpassen!
7: Dankeschön. Habt ihr noch was? Stau oder Blitzer dann gerne Bescheid geben. Freuen wir uns immer. Ist kostenlos. 0800 994 9000.

gerade angesagt ist. 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

0: Katy Perry, gleich frischer Sound von Michael Schulte und ein 80er Rockknaller von Bon Jovi für euren Feriensamstag. Langes Wochenende, der halbe Freistaat hängt am Lieblingssee oder Freibad. Amberger Duld ist Afrika-Festival in Würzburg, Erding, Oberbayern. Ist mit dem Volksfest am Start oder auch Niederbayern und Neustadt an der Donau. Also schöne Mischung aus Schwimmen, Festeln und Grillen.
1: Ja, servus, da ist der Markus und ich bin gerade auf dem Weg nach Regen im Bayerischen Wald. Da findet das Wochenende ein riesengroßes Musikfestival statt und da kommen tausende von Leuten. Und ich bin als Musikant dort und darf mich freuen, wenn ganz viel kommen und ich freue mich auf das Wochenende.

0: Und das bei so einem Mega-Wetter. Antenne Bayern, Likey und Indra hier.
1: Lasst euch gut gehen an unseren schönen bayerischen Seen, in den Freibädern, daheim im Garten und in unserem Lieblingsurlaubsland. Da freut sich zum Beispiel dieser Mann auf euch.
2: Ciao a tutti, ragazzi, ragazze. Hier spricht der Franco aus der Eisdiele, 100% aus Marcesine, Gardasee. Wenn der ganze Stau in der See haben, dann gibt es bei uns Stracciatella, Vanille, Banane, Fragola, Mango, Melone. Schöne Pfingstferie. Die Mädels und ich freuen uns auf die bayerische Urlaube. Grazie!
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9: Das Antenne Bayern Ferienwetter ist einfach mega. Bis mal mindestens Mitte der ersten Pfingstferienwoche. Super viel Sonnenschein, bis zu 32 Grad. Aktuell schwitzen wir bei 27 Grad in Rödental, Oberfranken, Karlsfeld, Oberbayern mit 28 Grad. Und 28 sind es auch bei euch in Berratshausen in der Oberpfalz.
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11: Um 17 Uhr mit Yves Simon, grüß Gott. Und das ist genau das Szenario, von dem wir im Antenne Bayern Verkehrszentrum immer hoffen, dass wir es verhindern können. Denn auf der A8 bei Grabenstedt, da hat ein Geisterfahrer am Nachmittag einen schweren Unfall verursacht. Der Geisterfahrer selbst ist tot, wie uns die Polizei gerade mitgeteilt hat. Es ist ein 89-Jähriger. Ansonsten gibt es noch 5 andere Verletzte. 3 sind schwerer verletzt. Sie liegen im Krankenhaus, scheinen aber nicht lebensgefährlich verletzt zu sein, wie es heißt. Aber da muss man mal noch abwarten, bis alle Untersuchungen durch sind. 2 andere sind leicht verletzt. Nach dem Großbrand einer Schulsporthalle in Nürnberg-Steinbühl sucht die Stadt jetzt nach Lösungen, damit die 460 Grundschüler nach den Pfingstferien trotzdem Sportunterricht haben können. Das Hallendach hatte in der Nacht komplett gebrannt und war teilweise eingestürzt. Die Feuerwehr konnte ein Übergreifen der Flammen auf das Hauptgebäude noch verhindern. Unterrichtsräume und auch der integrierte Hort sind nicht in Mitleidenschaft gezogen worden. Im Sozialverband VdK Bayern gibt es offenbar Bestrebungen, die Vorsitzende Verena Bentele abzuberufen. ARD-Informationen zufolge geht es um einen Führungsstreit und unüberbrückbare Differenzen im Vorstand. Kritiker werfen Bentele demnach vor, den Verband zu stark zentralisieren zu wollen. Sie selbst spricht von einer Personalentscheidung, die sie nicht habe durchsetzen können und zeigt sich zuversichtlich, dass ein Abberufungsversuch keine Mehrheit finden wird. Der FC Bayern steht heute Abend zum 25. Mal im Finale des DFB-Pokals. Gegner ist Titelverteidiger Stuttgart. Bei so vielen Teilnahmen, da könnte man meinen, das ist schon gar nichts Besonderes mehr für die Bayern-Spieler. Quatsch, meint Joshua Kimmich.
12: Generell ist es immer was sehr Besonderes, hierher zu kommen. Also das merkt man schon innerhalb der Mannschaft, auch beim Staff, bei der eigenen Familie, im Verein. Das spürt man schon, dass jetzt jeder sich wirklich auf das Spiel freut.
11: Ob es mit dem Double für die Bayern klappt, also Meisterschaft und DFB-Pokalsieg, das erfahren wir ab 20 Uhr. Und das trendet gerade online. Diesen Anwalt, den braucht wirklich jeder. Rechtsanwalt Peter Franz Gruber aus Salzburg wirbt aktuell mit einer sehr ungewöhnlichen Aktion für seine Kanzlei. Auf Insta performt er mit passenden Tanzmoves den diesjährigen ESC-Song Österreichs Tanzschein. Und dazu hat er das Ganze auf seine Anwaltskanzlei umgedichtet. Statt trockener Paragraphen gibt es also Kanzleimarketing mit Ohrwurmgarantie.
9: Das Antenne-Bayern-Verkehrszentrum. Wir wollen, dass ihr immer gut ankommt. Immer noch gesperrt. A3 in Nürnberg Richtung Passau zwischen Laber und Sinzing. Da gab es einen Unfall mit mehreren Fahrzeugen. Bitte denkt hier unbedingt an die Rettungsgasse. Und wenn ihr könnt, fahrt bei der Ausfahrt Nittendorf runter. Ja, der Is hat es gerade schon in den Nachrichten gesagt. Durch den schlimmen Geisterfahrerunfall ist die A8 Salzburg Richtung München zwischen Bergen und Grabenstedt immer noch gesperrt. Wenn ihr könnt, umfahrt über die B306. Gesperrt ist noch Minimum 2 Stunden, hat uns die Polizei gerade gesagt. Weiter auf der A8. Es staut sich zwischen Neukirchen und Traunstein-Siegsdorf Ost auf 4 Kilometer. Ihr braucht 51 Minuten länger. A8 Stuttgart Richtung München zwischen Günzburg und Burgau. Rechte und mittlere Spur für Bergungsarbeiten gesperrt. 2 Kilometer Stau, hier im Plus von der Viertelstunde. Im weiteren Verlauf zwischen Dasing und Odelshausen 4 Kilometer Stau, 17 Minuten Plus. Und bitte Vorsicht, Reifenteile auf der A99 zwischen dem Kreuz München Nord und Aschheim-Ismaning auf der rechten Spur. Ein unterwegs gute und sichere Fahrt.
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9: Ja, Grillschwaden ziehen über den Freistaat. Macht euch einen tollen Samstag. Gleich Antenne Bayern Millennium Hit von Pink.

0: Etwa 26 Meter hoch in der Höhe verläuft hier bei Ebrach der Baumwipfelpfad Steigerwald. Er feiert dieses Jahrzehntengeburtstag und da gibt es immer wieder neue Aktionen und Führungen. Für Familien zum Beispiel gibt es Führungen zu Märchen und Sagen oder auch zu Fledermäusen. Und später am Abend sind auch die Sternenspaziergänge immer sehr beliebt. Der Baumwipfelpfad ist gut 1 Kilometer lang und durchgehend barrierefrei. Also auch mit Kinderwagen oder Rollstuhl ein Erlebnis.
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11: Halb 6, das Antenne Bayern Verkehrszentrum. Wir wollen, dass ihr immer gut ankommt. Die A3 Nürnberg Richtung Passau zwischen Laber und Sinzing. Da ist nach einem Unfall die rechte und die Standspur gesperrt. Bitte denkt hier an die Rettungsgasse. Vorsicht, Radlfahrer auf der A3 Würzburg Richtung Frankfurt, hier zwischen Aschaffenburg Ost und West. Die A3 Passau Richtung Nürnberg zwischen dem Rastplatz Wellerbach und Wörth an der Donau-Wiesent. Hier gab es einen Unfall, hier sind Personen auf der Fahrbahn. Durch den schlimmen Geisterfahrerunfall ist die A8 Salzburg Richtung München immer noch gesperrt zwischen Bergen und Grabenstedt. Wenn ihr könnt, umfahrt über die B306, gesperrt ist auf jeden Fall noch 2 Stunden. Weiter auf der A8 staut es sich zwischen Neukirchen und Traunstein-Siegsdorf Ost. Wir haben hier 4 Kilometer Stau, die haben es leider in sich. 1:15 dauert es für euch länger. Dann die A8 Stuttgart Richtung München zwischen Günzburg und Burgau. Rechte und mittlere Spur für Bergungsarbeiten gesperrt. Wir haben 3 Kilometer Stau, Wartezeit 1/4 Stunde. Im weiteren Verlauf zwischen Dasing und Odelshausen braucht ihr 1/4 Stunde länger. Hier sind es auch 3 Kilometer Stau. Dann die A9 Berlin Richtung Nürnberg zwischen dem Dreieck Bayerisches Vogtland und Hof West. Ungesicherte Unfallstelle, Standspur blockiert. Und noch Reifenteile auf der A99 zwischen dem Kreuz München Nord und Aschheim-Ismaning auf der rechten Spur. Allen unterwegs gute und sichere Fahrt.

0: 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Teddy Swims, Mr. Know-It-All.
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0: Fresher Sound von Teddy Swims. Für euren Samstag mit Antenne Bayern. Also Kartoffelsalat am Start, Tomate, Mozzarella, Knoblauch, Baguette und alles, was auf den Grill soll. Und wer kann, der schiebt sich den Fernseher nach draußen, lässt sich super gut aushalten. DFB-Pokalfinale in Berlin, die Bayern nachher gegen Stuttgart. Und wenn ihr nicht gucken könnt, vielleicht unterwegs seid, macht gar nichts. Ihr kriegt die Updates immer frisch von uns.
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6: Das Antenne Bayern-Wetter, es schaut nach einem sehr, sehr schönen Samstagabend aus. Es bleibt so gut wie wolkenlos. Wir haben immer noch bis zu 32 Grad in Hammelburg, Unterfranken und auch in Straubing. Niederbayern gerade 28 und Weißenhorn-Schwaben 26 Grad. Morgen geht es genauso schön weiter bei bis zu 33 Grad und auch am Pfingstmontag ähnlich und weitgehend wolkenlos.
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8: Um 18 Uhr mit Yves Simon. Grüß Gott. Zum Start in die Pfingstferien hat es heute Nachmittag einen schweren Unfall mit einem Geisterfahrer gegeben. Auf der A8 bei Grabenstedt ist ein 89-Jähriger falsch auf die Autobahn aufgefahren und ist mit gleich mehreren entgegenkommenden Fahrzeugen zusammengekracht. Der Geisterfahrer selbst ist tot. Außerdem gibt es auch noch 5 Verletzte. 3 davon sind schwer verletzt und sie liegen im Krankenhaus. 2 sind mit leichteren Verletzungen davon gekommen. Wegen des Ferienverkehrs war die Autobahn natürlich voller als sonst. Heute feiert unser Grundgesetz Geburtstag. Da Demokratie ja von Menschen lebt, die mitmachen, hat Bundespräsident Steinmeier für den heutigen 23. Mai den ersten deutschlandweiten Mitmachtag ausgerufen. Antenne Bayern-Reporterin Ursula Winkler.
9: Es soll der erste Grundgesetz-Ehrentag sein, aber nicht der letzte. Bundespräsident Steinmeier will ihn jährlich feiern, aber nicht als bundesweiten Feiertag, sondern aktiv. Ein Tag, an dem wir uns vornehmen, gemeinsam etwas für andere und für das Land zu tun. Steinmeier ging selbst mit gutem Beispiel voran und pflegte zuletzt Wanderwege, gärtnerte auf dem Friedhof, besuchte Seniorenheime und las Kindern Bücher vor. Im ganzen Land gibt es Mitmachaktionen, um für das Ehrenamt zu werben.
8: Die finanzielle Lage der Pflegeversicherung spitzt sich weiter zu. Im ersten Quartal hat sie ein Minus von 667 Millionen Euro gemacht und das, obwohl der Bund schon ein Darlehen von 800 Millionen Euro aufgenommen hat. Die Koalition aus Union und SPD arbeitet momentan an einer Pflegereform. In Berlin steigt in 2 Stunden das DFB-Pokalfinale. Der FC Bayern will die Saison zu einem guten Abschluss bringen und das Double holen, nachdem es ja mit der Champions League, also zumindest mit dem Titel, nichts geworden ist. Um 20 Uhr ist Anpfiff gegen den VfB Stuttgart, immerhin Titelverteidiger des DFB-Pokals. Schon erfolgreich waren heute die Basketballer des FC Bayern. Die stehen nämlich souverän im Playoff-Halbfinale. Der Titelverteidiger hat auch das 3. Viertelfinalspiel bei den Gladiators Trier klar gewonnen mit 99-62. Das trendet gerade online. Fotos von Zecken und Anleitungen, wie man sie fachgerecht wieder aus der Haut rauszieht. Die Saison, die ist voll im Gange. 14 FSME-Fälle und 500 Borreliose-Erkrankungen sind allein aus Bayern schon gemeldet worden. Ärzte empfehlen deswegen, sich immer gründlich abzusuchen, wenn man in der Natur war, und Zecken immer gerade aus der Haut rausziehen, nicht drehen. Dass es erstmal juckt, das ist ganz normal. Auch eine Schwellung kann normal sein. Aber wenn sich die Rotfärbung kreisförmig ausbreitet, dann auf jeden Fall lieber zum Arzt.
6: Nur das Antenne Bahn Verkehrszentrum hier. Wir wollen, dass ihr gut ankommt. Ja, und weiterhin gesperrt ist die A8 Salzburg Richtung München nach dem Geisterfahrerunfall zwischen Bergen und Gramstedt. Ihr werdet hier weiterhin über die B306 Richtung Traunstein umgeleitet. Dann die A8 Stuttgart Richtung München zwischen Adelshausen und Odelshausen. Hier hat es einen Unfall gegeben. Die Fahrbahn ist deshalb nur auf eine Spur verengt. Und A9 Berlin Richtung Nürnberg zwischen dem Dreieck Bayerisches Vogtland und Hof West. Eine ungesicherte Unfallstelle, der Standstreifen ist blockiert. Und dann noch die A93 Regensburg-Holledau zwischen Regensburg Süd und Pendling. Vorsicht, in beiden Richtungen sind hier Tiere auf der Fahrbahn unterwegs. Die neuesten Blitzer noch, Bayern mit. Nur bei uns geblitzt wird in Mittelfranken auf der B8 in Höhe Schwarzenbruck. In der Oberpfalz steht einer auf der B299 bei Grafenwöhr. Und in Augsburg wird noch geblitzt auf der Blücherstraße. Wenn ihr noch was habt, Staus oder Blitzer, meldet das gerne. Das geht natürlich kostenlos. Unter der 0800 994 9000. Gute Fahrt euch.
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6: Ja, hello, hello. Schön, dass ihr mit dabei seid an diesem noch echt sonnigen Samstag. Gleich gibt's einen Millennium-Hit von Rihanna, Umbrella. Ein Flashback aus den 80ern von Bryan Adams auch dabei. Und los geht's mit was Aktuellem, Purple Disco Machine und In the Dark.

Eurem Samstag hier auf Antenne Bayern. Ihr Musikvideo zu dem Song unvergesslich und auch einen Grammy gab es ja für diese Mega-Nummer. Ich hoffe, ihr genießt alle diesen tollen Sommerabend. Ich finde, ab jetzt kann man ja auch so richtig mal Sommer sagen, oder? Also bei den Temperaturen diese und nächste Woche, Frühling ist das auf jeden Fall nicht mehr. Macht's euch schön, wir sind auf jeden Fall auch mit dabei. Jetzt mit The Weeknd und Save Your Tears.

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8: Genau 6:30, hier ist das Antenne Bayern Verkehrszentrum. Wir wollen, dass ihr gut ankommt. Ja, und weiterhin gesperrt ist die A8 Salzburg Richtung München zwischen Bergen und Grabenstedt. Hier hat es ja einen Geisterfahrerunfall gegeben. Wenn ihr das Ganze umfahren wollt, fahrt am besten schon bei Neukirchen runter und dann über die Landstraße weiter. Dann A3 Nürnberg Passau in Höhe Rastplatz Hüttberg. Vorsicht bitte, in beiden Richtungen sind Personen auf der Fahrbahn unterwegs. A8 Stuttgart Richtung München zwischen Adelzhausen und Odelzhausen. Hier hat es einen Unfall gegeben. Die Fahrbahn ist auf eine Spur verengt. Und dann die A8 Salzburg Richtung München zwischen Bayern und Holzkirchen. Hier liegen Reifenteile auf der Fahrbahn. Die neuesten Blitzer noch. Bayernwald nur bei uns. Geblitzt wird in Mittelfranken in Erlangen auf der Beethovenstraße, auf der B470 bei Auerbach in der Oberpfalz und im Allgäu steht noch einer in Kaufbeuren auf der Apfeltranger Straße. Wenn ihr noch was habt, Staus oder Blitzer, meldet das gerne. Das geht kostenlos unter der 0800 994 9000. Gute Fahrt euch.
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0: Freunde, Samstagabend mit Ava Max und mit uns mit Antenne Bayern. Absolutes Grillwetter heute im Freistaat, herrlich. Hoffentlich sind die Getränke bei euch auch schon schön gekühlt und alles hergerichtet. Kartoffelsalat, Nudelsalat und so ein leckeres Kräuterbaguette, das darf auch nicht fehlen, oder? Die Musik, die kommt natürlich von uns mit den Ärzten jetzt. Viel Spaß.
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3: Das Antenne Bayern-Wetter, wolkenloser und immer noch echt strahlend blauer Himmel im Freistaat. Ein echt sehr, sehr schöner Samstagabend bei immer noch bis zu 32 Grad. In Wunsiedel, Oberfranken, da haben wir gerade 24, Waldkraiburg, Oberbayern 26 Grad und Regenstaub in der Oberpfalz 28. Nachts kühlt es dann ab auf 15 Grad und morgen geht es aber dann wieder super schön weiter. Da sind wieder 33 Grad drin und auch am Pfingstmontag geht es so schön weiter.
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5: Um 19 Uhr mit Yves Simon. Einen schönen guten Abend. In einer Stunde zählt es für den FC Bayern. Dann ist Anpfiff in Berlin und das DFB-Pokalfinale gegen den VfB Stuttgart geht los. Und obwohl die Münchner schon zum 25. Mal in so einem Pokalfinale stehen, die Spieler, die wollen den Pokal unbedingt, sagt Bayern-Trainer Vincent Kompany. Es wäre der erste Sieg seit 6 Jahren.
6: Unsere ganze Mannschaft spricht über dieses Pokal schon seit dem ersten Tag im Training, vom Gefühl her. Deswegen glaube ich, dass von Bayern München totale Wertschätzung gibt es für dieses Pokal. Und wir wollen den wieder nach München bringen.
5: FC Bayern-Torwart Manuel Neuer fällt fürs Finale übrigens aus. Seine Muskelprobleme in der linken Wade sind noch zu groß. Wahrscheinlich soll er sich auch für die anstehende WM schonen. Etwa 1300 Menschen aus Deutschland und Tschechien haben in Brünn mit einem Versöhnungsmarsch der Opfer der Vertreibung nach dem Zweiten Weltkrieg gedacht. Mit dabei auch Bundesinnenminister Dobrindt. Er hat die Massengräber als Zeugnisse tiefen Leids bezeichnet. Umso wichtiger sieht er die Freundschaft zwischen den europäischen Ländern gegen neuen Nationalismus. Die Veranstaltung wurde von vereinzelten Gegenprotesten überschattet. Der ADAC freut sich über einen neuen Mitgliederrekord. 22,7 Millionen Menschen gehören inzwischen dem Automobilclub an. Fast 500.000 sind im letzten Jahr noch mal dazugekommen, wie auf der Mitgliederversammlung in Speyer heute bekannt gegeben wurde. Trotzdem ist das Jahresergebnis negativ, weil einfach die Reparaturen wegen der Inflation teurer geworden sind. Außerdem kostet der Diesel mehr, was die Anfahrt wiederum des Pannendienstes auch teurer macht. Deswegen steigen die Beiträge für die ADAC-Mitglieder im nächsten Jahr an. In Cannes endet heute Abend das berühmte Filmfestival mit der Verleihung der Goldenen Palme. Gute Chancen für die Auszeichnung als bester Film hat Vaterland. Darin reist der Schriftsteller Thomas Mann mit seiner Tochter durch das zerstörte Nachkriegsdeutschland. Und das trendet gerade online. Der Siegersong beim Eurovision Song Contest. Zum ersten Mal seit 14 Jahren hat es mit Bangaranga nämlich wieder mal ein ESC-Gewinner an die Spitze der deutschen Singlecharts geschafft. Die letzte, die das hinbekommen hat, war Loreen mit Euphoria. Sie hatte den ESC 2012 für Schweden gewonnen. Ja, und wer hat es vorausgesagt?
7: Das wird wahrscheinlich der Ohrwurm des Sommers 2026 werden.
5: Bundeskanzler Merz beim Besuch des neuen bulgarischen Ministerpräsidenten diese Woche.
3: Da schau her, unser Kanzler. Kurz nach 19 Uhr das Antenne Bayern Verkehrszentrum. Wir wollen, dass ihr gut ankommt. Und weiterhin ist gesperrt die A8 Salzburg Richtung München zwischen Bergen und Gramstedt. Hier hat es einen Geisterfahrerunfall gegeben. Am besten, wenn ihr das umfahren wollt, fahrt ihr schon bei Neukirchen runter und dann über die Landstraße weiter. A8 Stuttgart Richtung München zwischen Adelshausen und Odelshausen. Hier auch ein Unfall, deshalb die Fahrbahn auf eine Spur verengt. Die neuesten Blitzer, bayernweit nur bei uns. Geblitzt wird in Oberfranken auf der A73 bei Bad Staffelstein. In Unterfranken auf der A7 bei Martinsheim und Oberbayern auf der B17 bei Peiting. Wenn ihr noch was habt, Staus oder Blitzer, meldet das gerne, das geht kostenlos. Unter der 0800 994 9000. Gute Fahrt euch.
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3: Ja, und mit euch, hallo, schön, dass ihr mit dabei seid. Gleich auch Katy Perry am Start. Und auch ein mega Flashback aus den 90ern dabei, Losing My Religion. Und davor noch was von heute, David Guetta mit Animals.

Callum Scott und Whitney Houston, das ist Bayerns Best Musik hier auf Antenne Bayern. Superschöner Song, das Original ja eigentlich aus dem Jahr 1987, aber Callum Scott hat da mit seiner und Whitney Houstons Stimme nochmal eine etwas ruhigere Version draus gemacht. Und ich hoffe, ihr habt jetzt auch noch alle einen entspannten und coolen Abend mit Benson Boone. Wird es jetzt auch nochmal etwas gemütlicher. Beautiful Things für euch. Jetzt hier auf Antenne Bayern.

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5: Ganz genau, 7:30, das Antenne Bayern Verkehrszentrum. Hier, wir wollen, dass ihr gut ankommt. Die Sperre auf der A8 Salzburg Richtung München zwischen Bergen und Gramstedt wurde jetzt aufgehoben. Die Unfallstelle ist jetzt mittlerweile auch schon geräumt. Dann A8 Salzburg München zwischen Neukirchen und Traunstein, Siegsdorf Ost. Vorsicht bitte, in beiden Richtungen laufen hier Personen auf der Straße rum. A8 Stuttgart Richtung München zwischen Adelzhausen und Odelzhausen. Hier hat es einen Unfall gegeben. Da laufen jetzt noch die Aufräumarbeiten. Die rechte Spur und die Standspur sind aber weiterhin gesperrt. Die neuesten Blitzer bayernweit. Nur bei uns geblitzt wird in Oberbayern auf der B300 bei Schrobenhausen. In Augsburg steht noch einer auf der Bücherstraße. Und wenn ihr noch was habt, Staus oder Blitzer, meldet es gerne. Das geht kostenlos unter der 0800 994

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0: heitere Menü an eurem Samstagabend, an dem viele von uns auch ins Berliner Olympiastadion schauen.
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0: Ja, in einer guten Viertelstunde geht's endlich los. Der FC Bayern München gegen den Titelverteidiger, den VfB Stuttgart. Die Aufstellung ist auch schon da. Keine große Überraschung bei den Bayern, außer dass eben Manuel Neuer verletzungsbedingt nicht im Tor steht, sondern Jonas Urbig dann heute ran muss. Berlin war ja heute tagsüber auch voll mit Bayern-Fans. Die haben ja auch mega Glück mit dem Wetter. So schön. Aber auch wir hier in Bayern. Immer noch mega tolles Wetter. Perfekt auch fürs Public Viewing. Also, dann wünsche ich euch allen viel Spaß heute beim Schauen. Und wir drücken den Bayern natürlich ganz, ganz fest die Daumen.
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0: das bei so einem Megawetter. Antenne Bayern, Laiki und Indra hier.
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0: Das Antenne Bayern-Wetter. Es bleibt wolkenlos an diesem echt noch warmen Samstagabend. In Werneck-Unterfranken haben wir gerade noch 27 Grad, Mindelheim, Allgäu 23 und Dingolfing-Niederbayern 25. Morgen gibt es wieder ganz viel Sonne und frühsommerliche Temperaturen bei 27 bis 33 Grad. Und auch am Pfingstmontag geht es super schön weiter. Wolkenlos und auch sehr, sehr warm.
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9: Um 20 Uhr mit Yves Simon einen schönen guten Abend. Jetzt geht's los. Der FC Bayern München und der VfB Stuttgart treffen im DFB-Pokalfinale aufeinander. Für die Bayern geht es nach der Meisterschaft in der Fußball-Bundesliga jetzt ums Double. Die Münchner stehen zum 25. Mal im Endspiel und gehen als Favorit in die Partie im Berliner Olympiastadion. Antenne Bayern-Reporter Uli Reitinger.
10: Zum ersten Mal seit 6 Jahren stehen die Bayern mal wieder in einem DFB-Pokalfinale. Und der Druck ist nicht unerheblich. Geht das heute schief, steht am Ende nur die Meisterschaft. Das ist eigentlich zu wenig für die hohen bayerischen Ansprüche. Der Rekordpokalsieger muss auf Manuel Neuer verzichten. Der hat Wade. Beim VfB Stuttgart sagen sie, wir haben beim Triumph letztes Jahr Blut geleckt. Eine erfolgreiche Titelverteidigung gegen die übermächtigen Bayern. Die Fans träumen.
9: In München haben heute rund 600 Menschen für ein Verbot der AfD demonstriert. Deutlich weniger als die erwarteten 3000. Die Initiative Menschenwürde verteidigen, AfD-Verbot jetzt, hat bundesweit zum Protest aufgerufen. In Bayern hat es weitere Kundgebungen gegeben, unter anderem in Nürnberg, Würzburg, Rosenheim, Mühldorf und auch in Kempten. Im Konflikt um ein Ende des Krieges kommen sich der Iran und die USA offenbar näher. Laut iranischem Außenministerium schrumpfen die Differenzen. US-Außenminister Rubio spricht auch von Fortschritten. Nach Angaben aus der Region stehen beide Länder kurz vor einer gemeinsamen Absichtserklärung zum Kriegsende. Der Text wurde von Pakistan eingebracht, das in dem Konflikt vermittelt. Eine Entscheidung könnte innerhalb von 48 Stunden fallen. An der Zugspitze ist in der letzten Nacht ein 19-Jähriger tödlich verunglückt. Er war mit einem Begleiter aus dem Kreis Paderborn unterwegs, um den Sonnenaufgang am Gipfel zu erleben. Gegen 3 Uhr morgens ist der junge Mann dann in einem Schneefeld ausgerutscht und etwa 250 Meter in steiles und felsiges Gelände gestürzt. Sein Freund ist unverletzt geblieben. Er hat die Bergrettung zwar alarmiert, aber die Einsatzkräfte konnten den 19-Jährigen nur noch tot mit einem Hubschrauber bergen. Das trendet gerade online. Lukas Podolski, der 40-Jährige, beendet seine Karriere. Aber wie? Er kauft auch noch direkt den Verein, bei dem er die letzten Jahre gespielt hat. Es geht um den polnischen Verein Górnik Szarpsze. 86% an dem Club soll Podolski bekommen. Die notwendigen Gremien haben dem Ganzen auch schon zugestimmt, vor allem der Stadtrat der Stadt. Die Fans von Szarpsze feiern das jedenfalls im Netz. Sie lieben ihren Poldi und freuen sich, dass er ihnen so erhalten bleibt.
0: Da schau her, der Poldi. nach 20 Uhr, das Antenne Bayern Verkehrszentrum hier. Wir wollen, dass ihr gut ankommt. Mit der A3 Würzburg Richtung Nürnberg zwischen Wiesentheid und Geiselwind hier eine ungesicherte Unfallstelle. Dann die A8 Stuttgart Richtung München zwischen Adelshausen und Odelshausen. Nach dem Unfall laufen hier immer noch die Aufräumarbeiten. Die rechte Spur und die Standspur sind weiterhin gesperrt. A8 Salzburg München und zwar hier in beiden Richtungen zwischen Rohrdorf und Rosenheim. Vorsicht bitte, hier laufen Personen nämlich auf der Straße rum. Die neuesten Blitzer. Bayernweit nur bei uns geblitzt wird in der Oberpfalz. Auf der B22 bei Kirchendemmenreuth und in Oberbayern steht noch einer auf der B11 bei Bayerbrumm. Wenn ihr noch was habt, Staus oder Blitzer, gerne melden. Das geht kostenlos unter der 0800 994 9000.
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0: Hallo, einen schönen Samstagabend wünsche ich euch gleich mitten im Coldplay-Hit aus dem Jahr, aus den 2000ern. Natürlich ein Flashback aus den 80ern auch dabei, Eye of the Tiger. Geht's mit aus aktuellem Kenya Grace und Strangers. Okay, you're calling to leave together.

0: Powerplay. Mittag für euch hier auf Antenne Bayern.
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0: Der FC Bayern München gegen den VfB Stuttgart im Berliner Olympiastadion. Ja, es steht noch 0:0. Bisher noch alles recht ruhig. Mega Atmosphäre aber da in der Hauptstadt, das muss man schon sagen. Ganz viel große Fußballnamen sind auch im Stadion. Jogi Löw ist da. Basti Schweinsteiger natürlich, DFB-Coach Julian Nagelsmann, Rudi Völler und auch Trainer José Mourinho wurde schon gesehen. Wir drücken den Bayern also auf jeden Fall noch weiter in die Daumen, dass es nach 6 Jahren endlich wieder klappt und sie den DFB-Pokal wieder zu uns in den Freistaat holen.
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4: Ganz genau 8:30, das Antenne Bayern Verkehrszentrum hier. Wir wollen, dass ihr gut ankommt. Gesperrt ist die A7 Würzburg Richtung Ulm zwischen Kitzingen und Marktbreit. Hier brennt gerade. Die Feuerwehr ist schon vor Ort. Denkt aber bitte weiterhin auch hier an die Rettungsgasse. Und in der Gegenrichtung A7 Ulm Richtung Würzburg zwischen Marktbreit und Kitzingen. Da kommt durch den Brand jetzt auch schon zu Sichtbehinderungen. Also auch hier bitte Vorsicht. Dann A8 Stuttgart Richtung München zwischen Adelshausen und Odelshausen. Nach dem Unfall laufen weiterhin die Aufräumarbeiten. Die rechte Spur und die Standspur sind gesperrt. A9 Nürnberg-München zwischen Pfaffenhofen und Allershausen in beiden Richtungen. Hier immer noch Personen auf der Straße unterwegs. Und dann nochmal die A9 Nürnberg Richtung München und zwar in Höhe Denkendorf. Hier sind dann nochmal Fahrradfahrer auf der Fahrbahn. Die neuesten Blitzer. Bayernweit nur bei uns. Geblitzt wird in Oberfranken auf der A73 in Höhe Bad Staffelstein. Und in Niederbayern steht noch einer auf der B20 in Höhe Leutzendorf. Wenn ihr noch was habt, Staus oder Blitzer, gerne melden. Das geht kostenlos unter der 0800 994 9000. Und dann noch ein kurzes Update vom Spiel Bayern-Stuttgart. Hier steht es immer noch 0:0.

0: 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Freaky Like Me am Samstagabend heute, an dem ganz, ganz viele von uns nach Berlin schauen.
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0: Der FC Bayern München gegen den Titelverteidiger VfB Stuttgart. Aktuell steht es immer noch 0:0. Ganz ruhig bisher noch und gleich geht es ja eh in die Halbzeit, paar Minuten noch. Und wir drücken den Bayern weiterhin die Daumen, dass es nach 6 Jahren endlich wieder klappt und sie den DFB-Pokal wieder zu uns in den Freistaat holen. Wir halten euch natürlich hier auch auf dem Laufenden. Bei uns verpasst ihr nichts hier auf Antenne Bayern. Habt noch einen schönen Samstagabend. Genießt

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1: Wir gehen ja gleich mal rüber zu den Nachrichten.
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3: Gregor Jusse Moser, grüß Gott. In Würzburg läuft am Pfingstwochenende das Africa Festival. Es ist das älteste und größte in Europa. Bayern-Reporterin Birgit Behringer in Unterfranken.
4: Ja, diesmal ist das Festival zum ersten Mal in der Innenstadt und nicht auf den Mainwiesen. Grund dafür sind die gestiegenen Kosten. Besucher müssen nur für die Abendkonzerte Tickets kaufen. Das Rahmenprogramm mit Tänzern, Trommlern und Akrobaten überall in der Stadt ist offen für alle und kostenlos. Noch ist unklar, wie es nach diesem Festival weitergeht, weil die Veranstalter aufhören wollen.
3: Demokratie lebt von Menschen, die mitmachen, heißt es von Bundespräsident Steinmeier. Zum 77. Geburtstag des Grundgesetzes hatte er für heute den ersten deutschlandweiten Mitmachtag ausgerufen. Künftig soll es jährlich am 23. Mai Angebote von zum Beispiel Vereinen und Kommunen geben, um für das Ehrenamt zu werben. In rund 20 Städten haben viele Menschen den Geburtstag auch genutzt, um für ein AfD-Verbot auf die Straße zu gehen. Zum ersten Mal seit 6 Jahren erhöht der ADAC seine Jahresbeiträge. Zum Jahreswechsel sollen Einzelmitglieder je nach gewählter Mitgliedschaft zwischen 10 Euro und 35 Euro im Jahr mehr bezahlen. Tanja Wagner berichtet.
5: Höhere Kosten für Energie, Personal, Ersatzteile oder Abschlepp- und Werkstattleistungen. Damit begründet der ADAC die geplante Beitragserhöhung. 17 Millionen Euro Verlust verzeichnete der Club im vergangenen Geschäftsjahr. Mehr als 3,7 Millionen Mal rückten die ADAC-Helfer nach eigenen Angaben im vergangenen Jahr aus. Im Schnitt alle 9 Sekunden.
3: Nach dem Großbrand in einer Nürnberger Schulturnhalle gibt es Kritik an Schaulustigen. Helfern zufolge kamen während des Feuers Menschen teilweise mit kleinen Kindern zur Einsatzstelle und standen im Rauch. Das sei extrem gefährlich und blockiere Zufahrtswege, heißt es von Hilfsorganisationen. Sie rufen dazu auf, nicht aus Neugier oder sensationslos zu Einsatzstellen zu gehen. Wir schauen zum Basketball. Da steht der FC Bayern im Playoff-Halbfinale der Bundesliga. Auch das dritte Viertelfinal-Hinspiel gewannen die Münchner gegen den Aufsteiger Trier klar mit 99-62. Bamberg folgt den Münchnern ins Halbfinale. Die Franken holten den entscheidenden dritten Sieg gegen Ulm. Das trendet gerade online. Bienen haben in Düsseldorf ein Auto gekapert. Sie haben ein rotes Cabrio belagert. Ein ganzer Schwarm von Bienen saß auf dem Auto und ist nicht mehr weggeflogen. Der Fahrer stoppte mitten auf der Straße und flüchtete aus dem Wagen. Am Ende musste sogar extra ein Imker im Schutzanzug kommen, um das Auto wegzufahren. Jetzt wird auf Social Media unter dem Video spekuliert, was die Bienen da wohl wollten. Möglicherweise sei ja die Bienenkönigin im Auto mitgefahren und der Rest des Schwarms ist dann hinterhergeflogen, schreibt ein User. Das Antenne Bayern Wetter. Auch in der Nacht ist der Himmel über Bayern meist klar oder nur leicht bewölkt. Die Temperaturen gehen nachts zurück auf 14 bis 7 Grad. Morgen und übermorgen wird es ebenfalls sommerlich. Im Osten kann es mal kurze Schauer und Gewitter geben. In den kommenden Tagen wird es sogar noch ein bisschen wärmer. In tieferen Lagen sind bis zu 32 Grad drin.
1: Kurz nach 21 Uhr, wir schauen ins Antenne Bayern Verkehrszentrum und wollen natürlich, dass ihr gut ankommt. Gesperrt ist die A7 Würzburg-Ulm in beiden Richtungen. Zwischen Kitzingen und Marktbreit, hier brennt nämlich gerade. Die Feuerwehr ist schon vor Ort, denkt aber bitte weiterhin an die Rettungsgasse. A6 Nürnberg Richtung Heilbronn, zwischen Nürnberg-Langwasser und dem Kreuz Nürnberg-Süd. Vorsicht, ein Pannen-LKW und Blechteile liegen hier auf der Straße. A8 Stuttgart Richtung München, zwischen Adelshausen und Odelshausen, nach dem Unfall hier immer noch rechte und Standspur gesperrt. Und die Gegenrichtung A8 München Richtung Stuttgart, zwischen im Kreuz München-West und München-Langwied. Vorsicht, ein Fahrradfahrer auf der Standspur. Die neuesten Blitze. Bayernweit nur bei uns. Geblitzt wird in der Oberpfalz auf der B299 bei Grafenwöhr. Und in Oberbayern steht noch einer auf der A9 in Höhe Ingolstadt. Wenn ihr noch was habt, Staus oder Blitzer, meldet das gerne. Das geht natürlich kostenlos. Unter der 0800 994 9000. Gute Fahrt euch.
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1: Ja, und mit euch. Hallo, cool, dass ihr mit am Start seid. Gleich gibt's einen Millennium-Hit, The Reason. Und natürlich auch ein Flashback aus den 90ern dabei. Share mit Belief. Und los geht's mit DJ Snake und Paradise.

0: euer Samstagabend mit Apache und Udo Lindenberg und noch einer Sache.
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0: 1:0 steht es jetzt also für den FC Bayern München. Harry Kane schießt die Bayern in Führung mit einem Kopfballtor. So schaut es aus. 1:0 FC Bayern München gegen den Titelverteidiger VfB Stuttgart im Berliner Olympiastadion. Jetzt in der zweiten Halbzeit also mit der Führung für die Bayern. Super Stimmung auch im Stadion. Beide Fanlager machen da ordentlich da Stimmung und auch mit ganz viel Pyrotechnik. Also da sieht man auch tatsächlich gerade gar nicht mehr so viel. Da ist ganz schön viel Rauch gerade im Stadion. Aber wir halten euch hier natürlich auf dem Laufenden, ob es klappt, ob die Bayern dann nach 6 Jahren endlich wieder den Pokal zu uns runter in den Freistaat holen. Und bei uns geht's dann natürlich auch weiter mit einem super schönen Fußballabend. Ich hoffe, ihr habt auch ganz viel Spaß. Weiter geht's mit Miley Cyrus. Die hat ja gerade ihren eigenen Stern bekommen auf dem berühmten

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4: Ganz genau, 9:30 ist es. Wir schauen ins Antenne-Bahn-Verkehrszentrum. Wir wollen, dass ihr gut ankommt. Gesperrt ist weiterhin die A7 Würzburg-Ulm in beiden Richtungen zwischen Kitzingen und Marktbreit. Hier brennt nämlich gerade. Die Feuerwehr ist vor Ort. Passt hier bitte weiterhin aber gut auf und denkt auch an die Rettungsgasse. Dann die A6 Nürnberg Richtung Heilbronn zwischen Nürnberg-Langwasser und dem Kreuz Nürnberg-Süd. Hier steht ein Pannen-LKW auf dem Standstreifen. Vorsicht bitte. Dann A8 Stuttgart Richtung München zwischen Adelshausen und Odelshausen. Nach dem Unfall laufen hier weiterhin die Aufräumarbeiten. Rechte und Standspur sind gesperrt. Das Ganze dauert noch bis ca. 23 Uhr. A93 Regensburg Richtung Holledau zwischen Wollensnach und dem Dreieck-Holledau. Hier hat es auch einen Unfall gegeben. Die neuesten Blitzer. Bayernweit nur bei uns. Geblitzt wird in Oberfranken auf der B289 bei Kulmbach im 70er-Bereich. Und in Niederbayern steht einer auf der B20 bei Leutzendorf und zwar im 80er-Bereich. Wenn ihr noch was habt, Staus oder Blitzer, gerne her damit. Das geht kostenlos unter der 0800 994 9000. Und wir schauen noch kurz zum Fußball-DFB-Pokalfinale. Ein Update, es steht weiterhin 1:0 für die Bayern im Spiel gegen Stuttgart.

0: Michael Schulte an eurem Samstagabend.
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0: Der FC Bayern München gegen den Titelverteidiger VfB Stuttgart. Und ja, 2:0 steht jetzt. Harry Kane erst mit einem Kopfballtor und dann schießt er die Bayern nochmal so in Richtung Double. Lang ist es jetzt nicht mehr, noch weniger als 10 Minuten zu spielen. 4 ungefähr sind es noch. Es schaut also sehr gut aus für die Bayern. Die Bedingungen heute aber eher schwierig im Stadion. Also eigentlich vom Wetter her top, aber es ist sehr neblig. Grund dafür: Pyrotechnik, und zwar von beiden Fanlagern. Naja, macht euch auf jeden Fall noch einen schönen Fußballabend. Wie gesagt, 2:0 steht's jetzt für die Münchner im DFB-Pokalfinale.
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1: Das Antenne Bayern-Wetter mit 22 Grad in Dettelbach, Unterfranken und 19 Grad da haben wir gerade in Untermeitingen, Schwaben und auch in Simbach am Inn in Niederbayern. Ja, in der Nacht bleibt es wolkenlos, es kühlt aber runter auf 15 Grad. Morgen geht es dann aber wunderschön sonnig wieder weiter bei 27 bis 33 Grad. Und auch am Pfingstmontag wird es wieder sehr schön. Es bleibt sonnig und warm.
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2: Mit Justin Hamm, grüß Gott. Der Münchner Bergbus bringt mit dem Start in die bayerischen Pfingstferien auch in diesem Jahr wieder Ausflügler aus der Stadt an Wochenenden und Feiertagen in die Berge. Bayern-Reporter Oskar Otten in Oberbayern. Ab sofort sind die Busse der Verkehrsbetriebe wieder regelmäßig im Alpenvorland und den bayerischen Alpen unterwegs.
3: Zur Auswahl stehen zwei Touren. Die Linie 396, sie startet vom Münchner Ostbahnhof aus und fährt über Bayerisch-Zell und Leitzachtal bis Tiersee in Tirol. Und mit der Linie 996 kommt man ab Pasing über Pfronten im Allgäu bis zur Wieskirche im Landkreis Weilheim-Schongau. Der MVV empfiehlt vorab, online Plätze zu reservieren, weil die Anzahl begrenzt ist.
2: Zum 77. Geburtstag des Grundgesetzes sind bundesweit heute Menschen für ein AfD-Verbot auf die Straße gegangen, auch in vielen bayerischen Städten. Dazu aufgerufen hatte die Initiative Menschenwürde verteidigen, AfD-Verbot jetzt. In München zählte die Polizei rund 600 Teilnehmende. Neben der in München gab es in Bayern noch Demonstrationen in Nürnberg, Würzburg, Rosenheim, Mühldorf und Kempten. Bundesweit fanden Kundgebungen in rund 20 Städten statt. Der deutsche Pass ist begehrt wie nie zuvor. Offenbar zeichnet sich ein neuer Einbürgerungsrekord ab. Knapp 310.000 Einbürgerungen gab es nach Recherchen der Welt am Sonntag im vergangenen Jahr. Mehr von Ursula Winkler.
4: Schon 2024 war die Zahl der Einbürgerungen um 46% gestiegen. Vor allem Menschen aus Syrien und der Türkei bekamen einen deutschen Pass. 2025 stieg die Zahl nochmal leicht um rund 6%. Aktuell bekommen die Kommunen weniger Anträge rein, aber sie erwarten im kommenden Jahr den nächsten Boom. Dann dürften viele Geflüchtete aus der Ukraine nach dem deutschen Pass streben. Denn 5 Jahre müssen sich die Menschen in Deutschland aufhalten, bis sie ihn beantragen dürfen.
2: Die Filmfestspiele von Cannes sind mit der Verleihung der berüchtigten Goldenen Palme zu Ende gegangen. Der Preis ging dieses Jahr an den rumänischen Regisseur Cristian Mungiu für seinen Film Fjord. Die Hauptrollen wurden von Marvel-Star Sebastian Stan und Renate Reinzweig gespielt. Die Goldene Palme gilt neben dem Oscar und dem Golden Globe als eine der prestigeträchtigsten Auszeichnungen der Filmwelt. Und wir schauen zum Basketball. Da steht der FC Bayern im Playoff-Halbfinale der Bundesliga. Auch das dritte Viertelfinalspiel gewannen die Münchner gegen Aufsteiger Trier. Klar mit 99-62. Bamberg folgt den Münchnern ins Halbfinale. Die Franken holten den entscheidenden dritten Sieg gegen Ulm. Und das trendet gerade online, ein Kinoabend, den sie so schnell nicht vergisst. In Indonesien überrascht ein junger Mann seine Partnerin an ihrem Geburtstag im Kino. Statt des geplanten Films liefen plötzlich die schönsten gemeinsamen Momente der beiden auf der großen Leinwand. Die Freundin war sichtlich gerührt und nicht nur sie. Das Video der Aktion hat auf TikTok inzwischen mehr als 4 Millionen Likes.
1: 22:03 Uhr, wir schauen ins Antenne Bayern Verkehrszentrum. Wir wollen, dass ihr gut ankommt. Gesperrt ist weiterhin die A7 Würzburg-Ulm in beiden Richtungen. Zwischen Kitzingen und Marktbreit hier brennt gerade, ja. Die Feuerwehr ist vor Ort, denkt aber bitte auch weiterhin hier an die Rettungsgasse. Dann A3 Würzburg-Frankfurt zwischen Goldbach und Aschaffenburg-West in beiden Richtungen. Vorsicht, hier laufen Personen auf der Straße rum. A8 Stuttgart Richtung München zwischen Adelshausen und Odelshausen. Hier nach dem Unfall laufen weiterhin die Aufräumarbeiten. Rechte und Standspur sind gesperrt. Das Ganze dauert noch circa eine Stunde bis 23 Uhr. A9 München-Nürnberg zwischen Ingolstadt Nord und Lenting. Hier bitte aufpassen. In beiden Richtungen ist hier eine Person auf der rechten Spur und auch auf der Standspur unterwegs. Die neuesten Blitzer, bayernweit nur bei uns. In Nürnberg wird geblitzt am Plärra auf der B19 bei Würzburg und in Oberbayern und zwar Kolbermoor auf der Aiblinger Straße. Wenn ihr noch was habt, Staus oder Blitzer, gerne melden. Das geht kostenlos unter der 0800 994 9000. Gute Fahrt euch.
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1: Hallo, ja, und der FC Bayern München ist DFB-Pokalsieger 2026. Vor wenigen Minuten ist das Spiel zu Ende gegangen. Harry Kane hat die Bayern mit 3 Toren zum Titel geschossen. Herzlichen Glückwunsch an den FC Bayern München. Und für euch gibt es jetzt erstmal eine Millennium-Hit gleich von The Calling. Und wir springen zurück auch in die 80er, ein Flashback. Heaven is a place on earth. Los geht's aber mit was Aktuellem. Mark Amber und Belong Together.
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0: beste Musik mit The Calling an eurem Samstagabend.
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0: Ja, und das Spiel gewinnt der FC Bayern München gegen den VfB Stuttgart mit einem 3:0. Der FC Bayern München macht das Double perfekt. Harry Kane hat die Münchner mit gleich 3 Toren zum Titel geschossen im Berliner Olympiastadion. Der Pokal ist schon beschriftet. Ja, und damit holen sie sich den jetzt zum 21. Mal zu uns in den Freistaat. Wow, echt ein toller Fußballabend gewesen. Also jetzt erstmal runterkommen und durchatmen, alle, die mitgefiebert haben. Macht euch auf jeden Fall noch einen gemütlichen und schönen Abend. Jetzt mit Lady Gaga. Viel Spaß.

Kurz vor 10:30 das Antenne Bayern Verkehrszentrum hier. Wir wollen, dass ihr gut ankommt. Gesperrt ist weiterhin die A7 Würzburg-Ulm in beiden Richtungen. Zwischen Kitzingen und Marktbreit. Hier brennt ja gerade. Die Feuerwehr ist schon vor Ort. Passt bitte aber gut auf. Durch den ganzen Rauch kommt es auch zu Sichtbehinderungen. Dann A3 Würzburg-Frankfurt zwischen Goldbach und Aschaffenburg-West in beiden Richtungen. Hier sind hier immer noch Personen auf der Fahrbahn unterwegs. Und die A8 Stuttgart Richtung München zwischen Adelzhausen und Odelzhausen. Nach dem Unfall laufen hier immer noch die Aufräumarbeiten. Rechte und Standspur sind gesperrt. Das Ganze dauert aber jetzt nur noch eine gute halbe Stunde. Die neuesten Blitzer bayernweit. Nur bei uns geblitzt wird in Mittelfranken auf der B2 bei Erlenstegener Forst, dann in Oberbayern auf der A9 und zwar in Ingolstadt im 80er-Bereich. Und wenn ihr noch was habt, Staus oder Blitzer, dann gerne her damit. Das geht kostenlos unter der 0800 994 9000. Gute Fahrt euch.

0: Applaus, Applaus auch für die Bayern heute in Berlin.
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0: Wow, was für ein toller Fußballabend war das eigentlich. Der FC Bayern München gewinnt gegen den VfB Stuttgart mit einem 3:0. Und sie sind somit DFB-Pokalsieger in dieser Saison 25-26. Ja, die Münchner machen Ideen. Damit das Double perfekt und Harry Kane hat sie gleich mit 3 Toren zum Titel geschossen. Ja, und da wird jetzt natürlich ordentlich gefeiert. Jeder darf mal den Pokal hochstemmen. Auch Trainerkompanie feiert dann natürlich mit. Und super Stimmung bei den Jungs. Also wirklich, wenn man das sieht, wow, macht echt Spaß auch zuzuschauen. Und ich glaube, das wird noch ein langer, langer Abend da in Berlin. Euch aber auch noch einen schönen Abend, egal ob gerade zu Hause, beim Chillen oder beim Vorglühen mit der Clique. Viel Spaß, macht es euch so noch schön. Jetzt mit einem Flashback aus den 80ern und Bonnie Tyler.

0: Und das bei so einem Mega-Wetter. Antenne Bayern, Likey und Indra hier.
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3: Das Antenne Bayern Wetter. Die Nacht, die bleibt wolkenlos und mild. Aktuell haben wir in Tirschenreuth-Oberpfalz 16 Grad, Olching, Oberbayern 18 und Herzogenaurach, Mittelfranken 20 Grad. Morgen am Pfingstsonntag wieder super sonnig. Nachmittags tauchen dann mal ein paar harmlose Wolken auf. Es wird aber echt wieder sehr, sehr heiß bei 27 bis 33 Grad. Und auch der Pfingstmontag geht ähnlich sonnig und warm weiter.
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5: Mit Justin Hamm, grüß Gott. Das lange Warten hat ein Ende. Der FC Bayern darf sich wieder DFB-Pokalsieger nennen, zum 21. Mal in der Vereinsgeschichte. Zum ersten Mal seit 6 Jahren haben die Münchner das Pokalfinale in Berlin gewonnen mit 3:0 gegen Vorjahres-Champion Stuttgart. Überragender Mann des Abends war Harry Kane. Der Engländer schoss die Bayern mit 3 Toren in der zweiten Halbzeit im Alleingang zum Titel. Zum Geburtstag des Grundgesetzes. Heute hat Bundespräsident Steinmeier die Menschen in Deutschland dazu aufgerufen, sich mehr für die Demokratie zu engagieren. Das Grundgesetz sei eine wirkliche Errungenschaft für unser Zusammenleben, sagte er im ZDF.
6: Ich finde, die Werte des Grundgesetzes sind es wert, gefeiert zu werden. Nur feiern eben nicht mit Rückzug ins Private, Lesen auf dem Sofa oder Fahrt ins Grüne, sondern indem wir uns gemeinsam vornehmen, etwas für das Land zu tun.
5: In Deutschland engagieren sich aktuell rund 27 Millionen Menschen ehrenamtlich. Die Zahl ging in den vergangenen Jahren aber zurück. Zum ersten Mal seit 2020 erhöht der ADAC die Jahresbeiträge und zwar ab dem 1. Januar um 10 bis 35 Euro. Grund dafür sind höhere Kosten für Energie, Personal, Ersatzteile sowie Abschlepp- und Werkstattleistungen, erklärte der Automobilclub. Letztes Jahr machte der ADAC 17 Millionen Euro Verlust. Betroffen von der Erhöhung sind insgesamt 22,7 Millionen Mitglieder. An der A7 in Unterfranken ist ein Windrad in Brand geraten. Die örtlichen Feuerwehren sind mit einem Großaufgebot vor Ort. Die A7 wurde zwischen den Anschlussstellen Kitzingen und Markt bereits gesperrt. Noch ist unklar, wie lange der Löscheinsatz und die Sperrung dauern werden. Die Rauchsäule war am Abend kilometerweit zu sehen. Wie es zu dem Brand kam, ist derzeit noch unklar. Zum ersten Mal in diesem Jahr ist heute in Deutschland die 30-Grad-Marke geknackt worden. Am wärmsten wurde es in Baden-Württemberg, wie der Deutsche Wetterdienst mitteilte, in Waghäuser-Kirlach in der Nähe von Karlsruhe und in Heidelberg wurden demnach 31,5 Grad gemessen. Spitzenreiter in Bayern war Regensburg mit 31,4 Grad. In NRW waren es 31,0 Grad in Duisburg. Und das trendet gerade online. Diesen Anwalt braucht jeder. Rechtsanwalt Peter Franz Gruber aus Salzburg wirbt aktuell auf sehr ungewöhnliche Weise für seine Kanzlei. Auf Instagram performt er mit passenden Tanzmoves den diesjährigen ESC-Song Österreichs Tanzschein und dichtet den Text kurzerhand auf seine Anwaltskanzlei um. Statt trockener Paragraphen gibt's also Kanzleimarketing mit Ohrwurmgarantie, die gerade jede Menge Leute auf Instagram zum Schmunzeln bringt.
3: Kurz nach 23 Uhr das Antenne Bayern Verkehrszentrum hier. Wir wollen, dass ihr gut ankommt. Ja, die Sperre wurde jetzt aufgehoben auf der A7 Würzburg-Ulm. Wie ihr gerade in den Nachrichten schon gehört habt, da hat es ja gebrannt in beiden Richtungen. Zwischen Kitzingen und Marktbreit habt ihr jetzt aber wieder freie Fahrt, also keine Sperre mehr. Dann A3 Nürnberg-Passau zwischen Schwarzach und Metten. Vorsicht bitte, in beiden Richtungen laufen hier Rehe auf der Fahrbahn rum. Die neuesten Blitzer noch. Bayernweit nur bei uns geblitzt wird in Oberbayern auf der B16. Bei manchen hier sind 70 erlaubt und in Oberfranken steht einer auf der A73 bei Bad Staffelstein im 80er-Bereich. Wenn ihr noch was habt, Staus oder Blitzer, meldet das gerne, das geht natürlich kostenlos unter der 0800 994 9000. Gute Fahrt euch!
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3: Ja, und mit euch, hallo, und wir machen es uns jetzt mal schön mit einem Millennium-Hit von den Black Eyed Peas. Natürlich gibt es auch einen Flashback aus den 90ern. It's my life. Und wir legen los mit was Aktuellem. Und ihr, Lola Young und Messi.

Ray Dalton an diesem echt tollen Fußballabend hier auf Antenne Bayern. Herzlichen Glückwunsch an den FC Bayern München. Mit einem 3:0 haben sie das DFB-Pokalfinale gegen den VfB Stuttgart in Berlin also gewonnen. Das Double perfekt. Viel Spaß euch allen noch beim Feiern und einen schönen Abend mit uns mit Antenne Bayern und jetzt Linkin Park.

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4: Ganz genau, 11:30 ist es das Antenne Bayern Verkehrszentrum hier. Wir wollen, dass ihr gut ankommt. Mit einer Meldung von der A7 Fulda Richtung Würzburg zwischen Wasserlosen und dem Dreieck Schweinfurt-Wenneck. Hier ein liegen gebliebenes Fahrzeug auf dem Standstreifen. Dann der neueste Blitzer bayernweit nur bei uns. Geblitzt wird in Mittelfranken auf der B2 Erlenstegener Forst. Und zwar sind hier 100 erlaubt. Wenn ihr noch was habt, Staus oder Blitzer, gerne melden. Das geht natürlich kostenlos unter der 0800 994 9000. Gute Fahrt euch.
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0: 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Turn the lights off auf Antenne Bayern an diesem mega coolen Fußballabend. Glückwunsch an den FC Bayern München. Das Duell also jetzt perfekt. 3:0 gewinnen sie das DFB-Pokalfinale gegen den VfB Stuttgart im Berliner Olympiastadion. Dank Dreifach-Torschützen Harry Kane. Also viel Spaß euch allen noch beim Feiern und einen schönen Abend wünsche ich euch noch.
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0: Antenne Bayern Wetter. Wolken sind kaum unterwegs bei uns, es ist meist sternenklar. Die Tiefstwerte, die liegen bei 14 bis 7 Grad. Zum Pfingstsonntag wird es später dann ebenfalls sommerlich. Im Osten Bayerns kann es mal kurze Schauer und Gewitter geben, sonst ist es aber trocken mit teils über 30 Grad. In den Tagen danach sieht es ähnlich aus, es bleibt sehr sommerlich.
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0: Mit Justin Hamm, grüß Gott. Die Fußballer des FC Bayern haben den DFB-Pokal gewonnen. 6 Jahre nach dem letzten Triumph durften die Münchner wieder im Olympiastadion von Berlin feiern. Mit 3:0 besiegte der Rekordchampion den Vorjahressieger Stuttgarts. Bayern-Profi Alexander Pavlovic bei Sky.
2: Natürlich habe ich davon immer geträumt und jetzt erlebe ich das jeden Tag, jede Woche, jeden Monat. Und heute habe ich den Pokal das erste Mal gewonnen und das ist ein unbeschreibliches Gefühl und viel besser als in den Träumen.
0: Mann des Abends war einmal mehr Harry Kane, der alle 3 Tore für die Bayern erzielte. Im Krieg zwischen den USA und dem Iran nähern sich die beiden Seiten offenbar an. Das iranische Außenministerium spricht von kleiner werdenden Differenzen. US-Außenminister Rubio von einigen Fortschritten, die es gegeben habe. Wie 2 Regierungsvertreter aus der Nahostregion und ein westlicher Diplomat erklärten, stehen beide Länder angeblich kurz davor, sich auf eine Absichtserklärung für ein Kriegsende zu verständigen. Nach dem Großbrand in einer Nürnberger Schulturnhalle gibt es Kritik an Schaulustigen. Helfern zufolge kamen während des Feuers Menschen teilweise mit kleinen Kindern zur Einsatzstelle und standen im Rauch. Das sei extrem gefährlich und blockiere Zufahrtswege, heißt es von Hilfsorganisationen. Sie rufen dazu auf, nicht aus Neugier oder Sensationslust zu Einsatzstellen zu gehen. Der Großbrand ist seit dem Mittag gelöscht. Die Ursache ist immer noch unklar. Die gesetzlichen Krankenkassen haben vor einem Milliardendefizit in der Pflege gewarnt. Der GKV-Spitzenverband erwartet für dieses Jahr ein Minus von insgesamt 4,2 Milliarden Euro. Bundesgesundheitsministerin Warken will noch vor der Sommerpause einen Gesetzentwurf für eine Pflegereform vorlegen. Warken will das Defizit begrenzen und die Beiträge stabilisieren. Die deutsche Eishockeymannschaft hat bei der WM den 2. Sieg eingefahren. Die Chancen auf den Viertelfinaleinzug in der Schweiz sind aber trotz des 6:2-Erfolges gegen Österreich geschwunden. Parallel gewann Konkurrent Lettland gegen die USA. Damit ist das DEB-Team auf noch mehr Schützenhilfe angewiesen. Letzter Gruppengegner ist Großbritannien. Und das trendet gerade online. Ein Büffel in Bangladesch, der nach US-Präsident Donald Trump benannt wurde. Und wer ihn sieht, versteht auch warum. Der Büffel trägt exakt die gleiche Frisur wie der US-Präsident. Gelb-orange-farbene Haare, die zur Seite gekämmt sind. Nicht nur auf Social Media, sondern auch in Bangladesch selbst hat der Büffel schon zahlreiche Fans, die ihn besuchen kommen. Das Schicksal des Büffels ist allerdings nicht so rosig. Er soll Ende Mai zum islamischen Opferfest geschlachtet werden. Antenne Bayern Verkehrszentrum. Wir wollen, dass ihr gut ankommt. Gute Nachrichten von den Straßen. Es gibt im Moment keine Meldungen, keine Staus, alles frei. Die neuesten Blitzer bayernweit sind nur bei uns. Auf der B11 in Bayerbrunn. Es wird geblitzt in Scheuring auf der Burgstraße. Und es steht ein Blitzer auf der B16 in Manching. Wenn ihr noch was habt, Staus oder Blitzer, meldet es uns immer gerne kostenlos unter der 0800 994 9000.
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0: Antenne Bayern Verkehrszentrum. Wir wollen, dass ihr gut ankommt. Staus haben wir im Moment nicht. Eine Gefahrenmeldung von der A8 München Richtung Salzburg. Vorsicht bitte zwischen Irschenberg und Bad Aibling. Hier ein umgestürztes Fahrzeug. Die mittlere und die rechte Spur sind im Moment gesperrt. Sonst, wie gesagt, alles ruhig. Die neuesten Blitzer bayernweit nur bei uns. Einer steht auf der A9 in Ingolstadt. Wir haben einen auf der B2 am Erlenstegener Forst. Und es wird geblitzt in Wasserburg am Bodensee auf der B31. Wenn ihr noch was habt, Staus oder Blitzer, meldet es uns immer gerne kostenlos unter der 0800 994 9000.
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0: Antenne Bayern Wetter. Wolken sind kaum unterwegs bei uns, es ist meist sternenklar. Die Tiefstwerte, die liegen bei 14 bis 7 Grad. Zum Pfingstsonntag wird es später dann ebenfalls sommerlich. Im Osten Bayerns kann es mal kurze Schauer und Gewitter geben, sonst ist es aber trocken mit teils über 30 Grad. In den Tagen danach sieht es ähnlich aus, es bleibt sehr sommerlich.
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0: Mit Justin Hamm, grüß Gott. Der FC Bayern München hat zum 21. Mal den Fußball-DFB-Pokal gewonnen und eine lange Durststrecke beendet. Mit 3:0 besiegte der Rekordchampion im Finale von Berlin den Vorjahressieger Stuttgart. Sturmstar Harry Kane schnürte in der zweiten Halbzeit einen lupenreinen Hattrick, alle drei Tore. Der unterlegene Stuttgart-Stürmer Dennis Undaff nach dem Spiel bei Sky.
2: Trotzdem muss ich sagen, überwiegt das Positive. Wir haben es wieder geschafft, hierher zu kommen, haben uns trotzdem für die Champions League qualifiziert. Ich glaube, wir können stolz auf uns sein. Natürlich wären wir gerne da. Aber das gehört dazu. Wir haben jetzt gegen die beste Mannschaft in Deutschland gespielt, haben lange gut mitgehalten und wie gesagt, hat nur ein bisschen gefehlt.
0: Die Bayern feiern den ersten Pokaltriumph seit 2020. In Würzburg läuft am Pfingstwochenende das Afrika-Festival. Es ist das älteste und größte in Europa. Bayern-Reporterin Birgit Behringer in Unterfranken.
3: Ja, diesmal ist das Festival zum ersten Mal in der Innenstadt und nicht auf den Mainwiesen. Grund dafür sind die gestiegenen Kosten. Besucher müssen nur für die Abendkonzerte Tickets kaufen. Das Rahmenprogramm mit Tänzern, Trommlern und Akrobaten überall in der Stadt ist offen für alle und kostenlos. Noch ist unklar, wie es nach diesem Festival weitergeht, weil die Veranstalter aufhören wollen.
0: Demokratie lebt von Menschen, die mitmachen, heißt es von Bundespräsident Steinmeier. Zum 77. Geburtstag des Grundgesetzes hatte er für gestern den ersten deutschlandweiten Mitmachtag ausgerufen. Künftig soll es jährlich am 23. Mai Angebote von zum Beispiel Vereinen und Kommunen geben, um für das Ehrenamt zu werben. In rund 20 Städten haben viele Menschen den Geburtstag auch genutzt, um für ein AfD-Verbot auf die Straße zu gehen. Zum ersten Mal ist in Tschechien der Sudetendeutschen Tag abgehalten worden. Rund 1300 Teilnehmer aus Deutschland und Tschechien gedachten der Vertriebenen nach dem Zweiten Weltkrieg. Der Versöhnungsmarsch folgte in umgekehrter Richtung dem sogenannten Brünner Todesmarsch von 1945. Damals waren etwa 27.000 deutschsprachige Bewohner zur österreichischen Grenze getrieben worden. Mehrere tausend Menschen kamen ums Leben. Die Filmfestspiele von Cannes sind mit der Verleihung der berüchtigten Goldenen Palme zu Ende gegangen. Der Preis ging dieses Jahr an den rumänischen Regisseur Cristian Mungiu für seinen Film Fjord. Die Hauptrollen wurden von Marvel-Star Sebastian Stan und Renate Reinzweck gespielt. Die Goldene Palme gilt neben dem Oscar und dem Golden Globe als eine der prestigeträchtigsten Auszeichnungen der Filmwelt. Und das trendet gerade online. Bienen haben in Düsseldorf jetzt ein Auto gekapert. Sie haben ein rotes Cabrio belagert, ein ganzer Schwarm von Bienen saß auf dem Auto und ist nicht mehr weggeflogen. Der Fahrer stoppte mitten auf der Straße und flüchtete aus dem Wagen. Am Ende musste sogar extra ein Imker im Schutzanzug kommen, um das Auto wegzufahren. Jetzt wird auf Social Media unter dem Video spekuliert, was die Bienen da wohl wollten. Möglicherweise sei die Bienenkönigin im Auto mitgefahren und der Rest des Schwarms ist dann hinterher geflogen, schreibt ein User. Das Antenne Bayern Verkehrszentrum. Wir wollen, dass ihr gut ankommt. Vorsicht bitte auf der A3 Passau Richtung Nürnberg zwischen Nittendorf und Laber. Hier liegt Öl auf der Fahrbahn. Dann auf der A8 München Richtung Salzburg ein ungestütztes Fahrzeug zwischen Irschenberg und Bad Aibling. Die mittlere und die rechte Spur sind derzeit gesperrt. Und wir schauen auf die B254 Alsfeld Richtung Fulda. Zwischen Bimbach und der Ausfahrt Beskes gab es einen Unfall. Ist die Fahrbahn auf einen Fahrstreifen verengt. Die neuesten Blitzer bayernweit nur bei uns auf der B31 in Wasserburg am Bodensee. Dann wird geblitzt auf der A73 bei Bad Staffelstein und es steht ein Blitzer auf der A9 in Ingolstadt. Wenn ihr noch was habt, Staus oder Blitzer, meldet es uns immer gerne kostenlos unter der 0800 994 9000.
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0: schönen Pfingstsonntag. Genießt das Wetter. 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
1: Und passt da bitte schön auf eure Rucksäcke auf. Nicht, dass es euch so geht wie Barbara aus Nürnberg. Die hat ihren 120-Euro-Deuter am Stand abgestellt. Drin zusätzlich noch 70 Euro. 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
3: Das Antenne Bayern Verkehrszentrum. Wir wollen, dass ihr gut ankommt. Wir schauen auf die A3, Passau Richtung Nürnberg. Vorsicht hier zwischen Nittendorf und Laber. Es liegt eine Ölspur auf der Fahrbahn. Und die A8 München Richtung Salzburg ist derzeit zwischen Irschenberg und Bad Aibling gesperrt. Das Ganze hier vorübergehend aufgrund von Bergungsarbeiten. Sonst ist aber im Moment alles frei. Die neuesten Blitzer bayernweit sind nur bei uns. Auf der B2 am Erlenstegener Forst steht einer, dann in Wasserburg am Bodensee auf der B31. Und es wird geblitzt auf der A9 in Ingolstadt. Wenn ihr noch was habt, Staus oder Blitzer, meldet es uns immer gerne kostenlos unter der 0800 994 9000.

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2: Das Antenne Bayern Wetter. Wolken sind kaum unterwegs bei uns, es ist meist sternenklar. Die Tiefstwerte, die liegen bei 14 bis 7 Grad. Zum Pfingstsonntag wird es später dann ebenfalls sommerlich. Im Osten Bayerns kann es mal kurze Schauer und Gewitter geben, sonst ist es aber trocken mit teils über 30 Grad. In den Tagen danach sieht es ähnlich aus, es bleibt sehr sommerlich.
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2: Mit Justin Hamm, grüß Gott. Erstmals seit 6 Jahren haben die Fußballer des FC Bayern wieder den DFB-Pokal gewonnen. Im Finale von Berlin triumphierten die Münchner mit einem 3:0 gegen Vorjahressieger Stuttgart. Alle 3 Treffer erzielte Sturmstar Harry Kane in der zweiten Halbzeit, ein lupenreiner Hattrick. Insgesamt ist es für die Bayern der 21. DFB-Pokalsieg. Den letzten Triumph gab es aber wie gesagt 2020. Nun ist der Pokalfluch gebrochen. Der Münchner Bergbus bringt mit dem Start in die bayerischen Pfingstferien auch in diesem Jahr wieder Ausflügler aus der Stadt an Wochenenden und Feiertagen in die Berge. Bayern-Reporter Oskar Otten in Oberbayern. Ab sofort sind die Busse der Verkehrsbetriebe wieder regelmäßig im Alpenvorland und den bayerischen Alpen unterwegs.
3: Zur Auswahl stehen 2 Touren. Die Linie 396, sie startet vom Münchner Ostbahnhof aus und fährt über Bayerisch Zell und Leitzachtal bis Tiersee in Tirol. Und mit der Linie 996 kommt man ab Pasing über Pfronten im Allgäu bis zur Wieskirche im Landkreis Weilheim-Schongau. Der MVV empfiehlt vorab, online Plätze zu reservieren, weil die Anzahl begrenzt ist.
2: Laut US-Präsident Trump geht es in den Gesprächen mit dem Iran über ein Ende des Krieges voran. Ein Rahmenabkommen sei weitgehend ausgehandelt, so Trump. Kollegin Tina Eck in den USA, was ist denn der Grund für die plötzlichen Fortschritte?
4: Nach den Worten Trumps sehr gute Gespräche mit Vertretern aus den Golfstaaten und der Türkei und er telefonierte auch mit dem israelischen Premier Netanyahu. Die letzten Aspekte und Details werden noch besprochen.